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1: Es ist 5:05. Ich bin Cornelius Dreger. US-Präsident Trump und Chinas Staatschef Xi sind sich einig. Die von Teheran seit dem Iran-Krieg blockierte Straße von Hormuz muss geöffnet werden. Nur so könne der weltweite Öl- und Gashandel wieder in Schwung kommen. Thema bei Trumps Besuch in Peking ist auch Taiwan. Die USA und China sollten Partner und keine Gegner sein, sagte Xi mit Blick auf die amerikanischen Waffenlieferungen an Taiwan. Aber, so der Politikwissenschaftler Clemens Fischer bei NTV,
2: auf der anderen Seite sagt Xi aber, er freut sich, den amerikanischen Firmen einen erweiterten Marktzugang zu China zu geben. Das heißt, Xi ist in der Lage, und das ist wirklich etwas Neues, mit Zuckerbrot und Peitsche zu arbeiten.
1: Deutschland wäre bereit, einen größeren Anteil an einer Sicherung der Straße von Hormuz zu leisten. Wie es aus dem Verteidigungsministerium heißt, könnte Deutschland neben zwei Schiffen unter anderem auch mit Spezialkräften und Führungspersonal helfen. Voraussetzung sei aber ein Ende der Kämpfe. Vor der dänischen Insel Anholt im Kattegat ist ein Wal gestrandet, der offenbar schon länger tot ist. Laut dänischen Medien könnte es sich um einen Buckelwal handeln. Heute sollen Gewebeproben von dem Tier genommen werden. Damit lässt sich dann klären, ob es möglicherweise der Wal ist, der vor der deutschen Ostseeküste mehrfach gestrandet war. Eine private Rettungsinitiative hatte das Tier aufwendig Richtung Nordsee verschifft und vor rund 2 Wochen freigelassen. Die Teilnehmerländer für das Finale des Eurovision Song Contests am Samstag stehen fest. Im zweiten Halbfinale haben sich am Abend in Wien unter anderem die Ukraine, Australien und mit Favorit Dänemark einen Platz gesichert. Die Schweiz, die das Musikevent letztes Jahr ausgerichtet hatte, ist ausgeschieden. Trotz Rücktritts, die Spekulationen um Manuel Neuers Nationalelf-Comeback bei der Fußball-WM werden konkreter. Laut Sky Sport steht der Torwart auf der vorläufigen 55er-Kaderliste, die der DFB Anfang der Woche an die FIFA geschickt hat. In einer Woche gibt der Bundestrainer den endgültigen WM-Kader bekannt.
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1: Es ist 3:05. Ich bin Cornelius Dreger. US-Präsident Trump und Chinas Staatschef Xi sind sich einig, die Straße von Hormuz muss geöffnet werden. Das haben beide bei ihrem Treffen in Peking gesagt. Lisa Schwarzkopf mit mehr.
2: Durch die wichtige Schifffahrtsstraße läuft ein Fünftel des weltweiten Öl- und Gashandels. Seit dem Iran-Krieg hat sie Teheran weitgehend gesperrt. Die Folge sind rasant gestiegene Energiepreise. Bei Trumps Besuch in Peking geht es aber auch um Wirtschaftsdeals. Die Chinesen sollen etwa mehr Agrarprodukte und Flugzeuge bei den Amerikanern kaufen. Trump wird bei seiner Reise von mehreren Wirtschaftsbossen begleitet, darunter Tech-Milliardär Elon Musk.
1: Die Bundeswehr stellt mehr Truppen für eine mögliche internationale Mission in der Straße von Hormuz in Aussicht. Zwei Schiffe sollen sich ja bereits im Mittelmeer aufhalten. Nun könnten unter anderem auch noch Spezialkräfte zur Sicherung von Schiffen dazukommen, heißt es aus dem Verteidigungsministerium. Außerdem würde sich Deutschland auch mit Führungspersonal beteiligen. Voraussetzung sei aber ein Ende der Kämpfe und ein offizielles Go aus dem Bundestag. Vor der dänischen Insel Anholt im Kattegat ist ein offenbar toter Wal gestrandet. Wie dänische Medien berichten, soll es sich um einen Buckelwal handeln. Unklar ist, ob es der von einer privaten Rettungsinitiative befreite Wal ist, der mehrfach vor der deutschen Ostseeküste gestrandet war. Am Samstag steigt in Wien das Finale des 70. Eurovision Song Contests. Nun stehen auch alle 25 Teilnehmerländer fest. Am Abend haben sich im zweiten Halbfinale unter anderem die Mitfavoriten Dänemark und Australien ihren Startplatz gesichert. Deutschland ist als einer der vier großen Geldgeber automatisch im Finale dabei. Die Frauen des FC Bayern sind erneut DFB-Pokalsiegerinnen. Im Finale von Köln ließen die Titelverteidigerinnen den Gegnerinnen aus Wolfsburg keine Chance und gewannen 4:0. Es ist der dritte Pokalsieg für die FCB-Frauen nach 2012 und 2025.
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1: Es ist 5:05. Ich bin Cornelius Dreger. Guten Morgen. US-Präsident Trump und Chinas Staatschef Xi sind sich einig. Die von Teheran seit dem Iran-Krieg blockierte Straße von Hormuz muss geöffnet werden. Nur so könne der weltweite Öl- und Gashandel wieder in Schwung kommen. Thema bei Trumps Besuch in Peking ist auch Taiwan. Die USA und China sollten Partner und keine Gegner sein, sagte Xi mit Blick auf die amerikanischen Waffenlieferungen an Taiwan. Aber, so der Politikwissenschaftler Clemens Fischer bei NTV,
2: auf der anderen Seite sagt Xi aber, er freut sich, den amerikanischen Firmen einen erweiterten Marktzugang zu China zu geben. Das heißt, Xi ist in der Lage, und das ist wirklich etwas Neues, mit Zuckerbrot und Peitsche zu arbeiten.
1: Deutschland wäre bereit, einen größeren Anteil an einer Sicherung der Straße von Hormuz zu leisten. Wie es aus dem Verteidigungsministerium heißt, könnte Deutschland neben zwei Schiffen unter anderem auch mit Spezialkräften und Führungspersonal helfen. Voraussetzung sei aber ein Ende der Kämpfe. Vor der dänischen Insel Anholt im Kattegat ist ein Wal gestrandet, der offenbar schon länger tot ist. Laut dänischen Medien könnte es sich um einen Buckelwal handeln. Heute sollen Gewebeproben von dem Tier genommen werden. Damit lässt sich dann klären, ob es möglicherweise der Wal ist, der vor der deutschen Ostseeküste mehrfach gestrandet war. Eine private Rettungsinitiative hatte das Tier aufwendig Richtung Nordsee verschifft und vor rund 2 Wochen freigelassen. Die Teilnehmerländer für das Finale des Eurovision Song Contests am Samstag stehen fest. Im zweiten Halbfinale haben sich am Abend in Wien unter anderem die Ukraine, Australien und mit Favorit Dänemark einen Platz gesichert. Die Schweiz, die das Musikevent letztes Jahr ausgerichtet hatte, ist ausgeschieden. Trotz Rücktritts, die Spekulationen um Manuel Neuers Nationalelf-Comeback bei der Fußball-WM werden konkreter. Laut Sky Sport steht der Torwart auf der vorläufigen 55er-Kaderliste, die der DFB Anfang der Woche an die FIFA geschickt hat. In einer Woche gibt der Bundestrainer den endgültigen WM-Kader bekannt.
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3: Guten Morgen. Kurz vor 5 haben wir es hier am Freitag. Unsere Runde 4 beim RS2 Jobtausch ist vorbei. Diesmal ja mit Erzieherin Steffi. Und den besten Tipp, wie die diesen täglichen Lautstärkepegel erträgt. Alle Eltern aufgepasst. Das verrät sie uns in 7 Minuten hier bei 94.3 RS2.

0: Guten Morgen an alle Erzieherinnen und Erzieher in Berlin und Brandenburg.
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0: Kita-Erzieherin Steffi hat Nick eingeladen, mit ihm für einen Tag den Job zu tauschen und deshalb ist live hier bei uns. Guten Morgen, Steffi.
2: Guten Morgen, ich freue mich.
3: So, ich habe ja selbst vier Kinder, ne? Und dann weiß ich ja, was ihr da jeden Tag leistet, wenn wir dann sagen, tschüss, habt einen schönen Tag und so. Aber das selbst zu erleben, Alicia, statt zwei mit 30 Kindern, ja, also boah, allein dieser Lärmpegel ständig, ne, das ist sehr heavy. Woher hast du diese Drahtseilnerven eigentlich? Ich meine, das ist doch irgendwann platzt dein doch.
2: Ich bin schon ein bisschen taub.
3: Witzig ist er, witzig. Ja. Ja, aber im Ernst, das ist doch Wahnsinn.
2: Kaffee hilft, naja, nette Kollegen, ich habe ein super tolles Team, auf die ich mich verlassen kann.
3: Stimmt. Aber wird man immun dagegen? Ist das so eine Frequenz, die man irgendwann ausblendet? Kann man das beim Arzt behandeln lassen oder so? Ich frage für andere Eltern.
2: Man muss lernen, manche Sachen einfach mal wegzuhören.
3: Ah, siehst du?
0: Ja. Und wenn ihr auch mal Lust habt, hier bei uns mit im Studio zu sitzen und eure Arbeit mal einfach an Nick abzugeben, dann meldet euch doch gerne auf rs2.de und obendrauf gibt es noch 500 Euro Jobprämie.
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Sängerin Leonie. Hier ist die RSZ Morgenshow am Freitag. Sie kommt ja gebürtig aus dem klitzekleinen Dorf in Bayern und hat jetzt sich Unterstützung aus England geholt. Vom Typen mit der Wahnsinnsstimme. Callum Scott. Stay heißt ihr gemeinsamer Song. Typisch Leonie mit einer Orwo-Melodie und dazu die emotionale Seite von Callum Scott. Wir hören direkt rein, hier bei 94.

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5: Ich bin Cornelius Dreger. Guten Morgen. US-Präsident Trump und Chinas Staatschef Xi sind sich einig. Die von Teheran seit dem Iran-Krieg blockierte Straße von Hormuz muss geöffnet werden. Nur so könne der weltweite Öl- und Gashandel wieder in Schwung kommen. Thema bei Trumps Besuch in Peking ist auch Taiwan. Die USA und China sollten Partner und keine Gegner sein, sagte Xi mit Blick auf die amerikanischen Waffenlieferungen an Taiwan. Aber, so der Politikwissenschaftler Clemens Fischer bei NTV,
6: auf der anderen Seite sagt Xi aber, er freut sich, den amerikanischen Firmen einen erweiterten Marktzugang zu China zu geben. Das heißt, Xi ist in der Lage, und das ist wirklich etwas Neues, mit Zuckerbrot und Peitsche zu arbeiten.
5: Deutschland wäre bereit, einen größeren Anteil an einer Sicherung der Straße von Hormuz zu leisten. Wie es aus dem Verteidigungsministerium heißt, könnte Deutschland neben zwei Schiffen unter anderem auch mit Spezialkräften und Führungspersonal helfen. Voraussetzung sei aber ein Ende der Kämpfe. Vor der dänischen Insel Anholt im Kattegat ist ein Wal gestrandet, der offenbar schon länger tot ist. Laut dänischen Medien könnte es sich um einen Buckelwal handeln. Heute sollen Gewebeproben von dem Tier genommen werden. Damit lässt sich dann klären, ob es möglicherweise der Wal ist, der vor der deutschen Ostseeküste mehrfach gestrandet war. Eine private Rettungsinitiative hatte das Tier aufwendig Richtung Nordsee verschifft und vor rund zwei Wochen freigelassen. Die Teilnehmerländer für das Finale des Eurovision Song Contests am Samstag stehen fest. Im zweiten Halbfinale haben sich am Abend in Wien unter anderem die Ukraine, Australien und Mitfavorit Dänemark einen Platz gesichert. Die Schweiz, die das Musikevent letztes Jahr ausgerichtet hatte, ist ausgeschieden. Trotz Rücktritts, die Spekulationen um Manuel Neuers Nationalelf-Comeback bei der Fußball-WM werden konkreter. Laut Sky Sport steht der Torwart auf der vorläufigen 55er-Kaderliste, die der DFB Anfang der Woche an die FIFA geschickt hat. In einer Woche gibt der Bundestrainer den endgültigen WM-Kader bekannt.
7: Guten Morgen, hier am Freitag. Wir starten wieder etwas frisch mit um die 6 Grad, aber bis zu 16 sind tatsächlich heute drin. Und es bleibt trocken und die Sonne, die blitzt auch mal wieder durch.
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9: Und ich bin Schmitti. Schönen guten Morgen. Noch bis 5:45 ist der Tiergartentunnel aus Sicherheitsgründen auch heute komplett gesperrt. Und bitte Vorsicht, in Westend auf der Heerstraße am Kreisverkehr Theodor-Heuss-Platz, da sind die Ampeln aus. Die neuesten Blitzer stehen in Mahlsdorf, Hönower Straße, im Wedding-Osloer Straße und auf der A15 Richtung Cottbus im Dreieck Spreewald. Dankeschön an alle fürs Durchgeben. Bei Staus oder Blitzern ruft gerne an oder schickt eine WhatsApp Berlin 20 und 3x19.
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7: 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Guten Morgen, Alisa hier am Freitag, kurz vor 5:30 haben wir es. Ja, Knorke, Juno und Juli statt Juni oder Juli, Göttergatte statt Ehemann. Das Boomerwort des Jahres wird gesucht. Yay, welcher Berliner die Suche wieder gestartet hat und wo ihr eure Vorschläge einreichen könnt, das hört dann 7 Minuten hier bei 94.3 RS2.

0: Sportsfreund, Schabernack oder fetzig? Das Boomerwort des Jahres, das wird wieder gesucht. Hier ist die RS2 Morgenshow am Freitag. Guten Morgen. Ja, und wie auch schon in den letzten 2 Jahren hat der Berliner Student und Influencer Levi Panel wieder statt dem Jugendwort die Suche nach dem Boomerwort gestartet.
1: Anstatt dass die Boomer nämlich uns erklären, was Jugendsprache ist, erklären wir den Boomern, was Boomersprache ist. Und dafür gibt es das Boomerwort. Und dafür brauche ich jetzt erstmal eure Hilfe. Wir suchen nämlich ein Wort, das hauptsächlich von alten Leuten benutzt wird, aber komplett hart geht. Also zum Beispiel Kokolores, Sportsfreund oder letztes Jahr gewonnen hat Baujahr statt Geburtsjahr.
0: Ich bin ja hier im RS2-Team dafür bekannt, regelmäßig Boomerwörter zu benutzen. Ich liebe sie einfach. Ich bin auf jeden Fall zum Beispiel für mein lieber Herr Gesangsverein oder ulkig benutze ich auch sehr inflationär. Eure Vorschläge könnt ihr auch einfach unter dem Video von Levi kommentieren. Die mit den meisten Likes werden dann zur Abstimmung gestellt. Mit dabei ist zum Beispiel bisher Pfiffig, Kollege Schnürschuh oder auch Muckibude. Gefällt mir. Euch damit jetzt noch einen richtig knorkigen, fetzigen guten Morgen.

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Na, könnt ihr euch gleich nochmal umdrehen oder steht ihr schon im Bad und macht euch ready für die Arbeit? Hier ist die RSM Morgenshow am Freitag und für alle Kids in Berlin und Brandenburg ist es auf jeden Fall ein langes Wochenende und für alle schlauen Urlaubsplaner unter euch auch. Ich gehöre leider nicht dazu, wie ihr merkt. Wenn es euch auch so geht, dann könnt ihr euch aber schon mal auf die nächste Woche freuen. Ist zwar erstmal auch eine normale 5-Tage-Woche auf Arbeit, aber durch den freien Pfingstmontag danach wartet dann ein langes Wochenende auf die meisten von uns und wenn ihr dann noch bei unserem RS2-Jobtausch mitmacht, dann habt ihr noch einen Tag zusätzlich frei, wenn Nick einfach mal für einen Tag euren Job übernimmt. Ihr bekommt sogar noch 500 Euro Jobprämie obendrauf. Wie klingt denn das? Also meldet euch an auf rs2.de. Guten Morgen. 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
5: Ich bin Sebastian Pasotti. Guten Morgen. Kurz vor dem Wochenende streiken hier in Berlin und Brandenburg heute die Beschäftigten des Groß- und Außenhandels. An dem Warnstreik beteiligen sich Mitarbeiterinnen und Mitarbeiter unter anderem aus den Edeka-Lagerstandorten, das Rewe-Lager Oranienburg, das Penny-Lager Großbeeren, alle Metro-Märkte sowie mehrere Pharmahändler. Wegen des Streiks kann es zu Verzögerungen bei Lieferungen an die Märkte kommen. Die Gewerkschaft Verdi fordert die Beschäftigten in den laufenden Tarifverhandlungen 220 Euro mehr pro Monat. In knapp einem Monat soll die Generalsanierung der Zugstrecke Berlin-Hamburg beendet sein. Schon seit heute früh ist ein Teilstück der Strecke wieder freigegeben zwischen Hamburg und Schwerin. Die Bahnstrecke war vor gut 9 Monaten gesperrt worden. Eigentlich sollte sie schon komplett freigegeben sein. Die Arbeiten verzögerten sich aber durch den strengen Winter. Die Strecke zwischen Hamburg und Berlin führt durch 5 Bundesländer und ist eine der wichtigsten Pendlerstrecken in Deutschland. Es waren die schwersten Attacken seit langem. Bei einem russischen Raketenangriff auf die Ukraine sind mindestens 21 Menschen getötet worden. Der ukrainische Präsident Zelensky forderte schärfere Sanktionen gegen Russland. Bei der mehrstündigen Attacke auf Kiew sei ein Marschflugkörper eingeschlagen, der erst kürzlich hergestellt wurde. Das zeige, dass Russland die weltweiten Sanktionen umgehe, um die dafür nötigen Komponenten zu beziehen. Unter dem Motto Männer gegen Gewalt sind hier in Berlin zum Vater- oder Herrentag mehrere hundert Menschen auf die Straße gegangen. Die Kundgebung am Brandenburger Tor richtete sich gegen sexualisierte Gewalt. Die Organisatoren wollten so Solidarität mit den feministischen Protesten der vergangenen Wochen zeigen, wo digitale und sexualisierte Gewalt gegen Frauen angeprangert wurde. Die Veranstalter sprachen von rund 3.500 Teilnehmerinnen und Teilnehmern. Die Fußballerinnen des FC Bayern haben nach der Meisterschaft auch ihren Titel im DFB-Pokal verteidigt. Die Münchnerinnen gewannen das Finale gegen den VfL Wolfsburg in Köln mit 4:0.
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6: Mit Alexandra Eckel. Der Berliner Läufer Ada Saci kommt heute zurück nach Berlin. Der Extremsportler war mehr als 5 Tage ohne Pause in den USA zu Fuß unterwegs. Er war gut 600 Kilometer vom Death Valley bis nach Santa Monica in Los Angeles gelaufen. Durch die Wüste, über fast 6000 Höhenmeter und bei Temperaturen von knapp 40 Grad und kaum Schlaf.
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7: Guten Morgen hier am Freitag. Ja, nach diesem durchwachsenen Wetter die letzten Tage können wir heute endlich mal wieder durchatmen. Es ist kein Regen in Sicht. Und die Sonne, die kommt hier gerade auch schon so langsam raus. Wolken gibt's auch, aber die beiden wechseln sich immer mal wieder ab. Es bleibt trocken. Gerade ist es tatsächlich super, super freundlich. Aber auch ganz schön frisch. Also packt euch dick ein. Um die 5 Grad haben wir bis zu 16 sind aber heute noch drin. Und das Wochenende, das sieht nochmal genauso aus.
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7: Mit Schmitty, guten Morgen.
8: Jo, guten Morgen, hi.
7: Ja, der Brückentag, der macht sich doch bestimmt bemerkbar auf den Straßen, oder?
8: Ich habe gerade gar nicht so viel im Angebot, ja. Nur ein Ampelausfall. Westend auf der Heerstraße am Theodor-Heuss-Platz, da bitte schön aufpassen. Ansonsten keine größeren Staus oder Behinderungen momentan. Aber es wird natürlich schon geblitzt. Mahlsdorf, Hönorstraße in Falkensee, Karl-Marx-Straße, L33 in Höhe Abfahrt Seeberg und auf der A113 Richtung Dresden zwischen Dreieck-Waltersdorf und dem Schönefelder Kreuz. Dankeschön fürs Durchgeben und bei Staus oder Blitzern ruft gerne an oder schickt eine WhatsApp Berlin 20 und 3x19 und gute Fahrt für euch.
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7: 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Guten Morgen hier am Brückentag. Alicia für euch im Studio, kurz vor 6 haben wir es. Ja, und er hat mit den Kita-Kids gebastelt, gewerkelt und auch gesungen.
9: Ich habe auch ein Kinderliederbuch mitgebracht. Das ist meins von zu Hause, von meinen Kindern. Kennt ihr die Räder vom Bus? Ja, oder? Die rollen dahin. Seid ihr bereit für den Kita-Song?
10: Ja!
7: Nick war diese Woche als Erzieher unterwegs und auf welchen Job er sich nächste Woche einstellen muss, da könnt ihr alle mitraten in einer Viertelstunde hier bei 94.3 RS2. Guten Morgen!

Stellt euch vor, ihr trefft die Liebe eures Lebens und dann heiratet sie eine andere. Die RS2-Morgenshow ist an am Freitag und ich will es nicht dramatischer machen, als es ist. Aber so geht's mir leider mit ihm hier. Harry Styles. Ja, Gerüchten zufolge hat er sich mit seiner Freundin und Schauspielerin Zoe Kravitz verlobt. Alles gut, ich bleibe stark. Für mich geht's heute Abend aber trotzdem los nach Amsterdam zu seiner Auftaktshow. Da nehme ich euch natürlich mit. Tickets gibt's aber auch wieder, weil sich tatsächlich viele nochmal für eine andere Location entschieden haben, die schon bereits Tickets gekauft hatten. Wie blöde, weil er hatte ja die Orte der Shows nach und nach erst veröffentlicht und dann haben alle erstmal gekauft und sich jetzt dann doch nochmal umentschieden. Also falls ihr noch das nötige Kleingeld übrig habt und einen spontanen Kurztrip nach Amsterdam machen wollt, die Chance gibt's auf jeden Fall wieder. Vielleicht sehen wir uns ja da. Jetzt haben wir aber erstmal zusammen hier eine gute Zeit mit ihm. Harry Styles hört er jetzt hier mit American Girls bei 94.3 RS2.

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0: Ihr kommt ja hier zu uns ins Studio und Nick übernimmt dafür mal einen Tag eure Arbeit. Das ist der Deal hier beim Jobtausch. Und bisher war Nick schon Tramfahrer, Bauarbeiter, Lagerist und diese Woche Erzieher.
2: Mögt ihr gerne Reis?
3: Ja!
2: Ja, mögt ihr gerne Reis runterwerfen?
3: Ja.
2: Nein! Nein!
4: Boah, Reis ist die Hölle gewesen, ey.
5: Ja. Sei froh, dass ich keinen Milchreis hier hab.
0: Das klebt doch richtig schön.
5: Das klebt doch. Oder Grießbrei.
4: Es geht immer schlimmer.
0: Und Montag starten wir in den nächsten Jobtausch.
6: Morgen, Nick. Ich bin in Potsdam unterwegs, habe ziemlich viele Dates mit Mülltonnen, werde oft angehupt. Aber ich habe auch furchtbar nette Kunden und die freuen sich tatsächlich, wenn sie mich sehen. Aber ich habe mein Auto voll. Komm und hilf mir.
0: Also für mich klingt das ein bisschen so, als würde Nadine bei der BSR arbeiten. Wir wissen es noch nicht. Montag 7 Uhr wird Nadine das Geheimnis lüften, welchen Job Nick übernehmen soll. Und 500 € Jobprämie gibt es tatsächlich für alle, die auch Bock haben auf so einen Jobtausch mit Nick. Meldet euch gerne an auf rs2.de. Guten Morgen.

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1: Ich bin Sebastian Pasotti. Guten Morgen. Hier in Berlin und Brandenburg streiken heute die Beschäftigten im Groß- und Außenhandel. Wegen ihres Streiks kann es zu Verzögerungen bei Lieferungen an die Supermärkte kommen. Mehr als 9 Monate dauert die Generalsanierung der Zugstrecke Berlin-Hamburg schon. Zumindest der Teil zwischen Hamburg und Schwerin ist seit heute früh wieder freigegeben. Die restliche Strecke soll in einem Monat folgen. Der ukrainische Präsident Zelensky wertet die jüngsten russischen Luftangriffe auf Kiew als Beweis dafür, dass Russland die Sanktionen umgeht. Bei den Angriffen seien Raketen eingesetzt worden, die erst in den vergangenen Wochen hergestellt worden seien. Die Frauen des FC Bayern haben das DFB-Pokalfinale gegen den VfL Wolfsburg mit 4:0 gewonnen. Damit sicherten sich die Bayern nach der Meisterschaft das Double.
2: Guten Morgen hier am Freitag. Ja, nach so einem Wetter wie die letzten 2 Tage können wir heute mal wieder richtig durchatmen. Ich meine, was hatten wir da nicht alles? Regen, Sonne auf einmal wieder, dann Hagel, dann Sonne auf einmal wieder. Also heute ist es auf jeden Fall beständig. Das ganze Wochenende bleibt es trocken. Die Sonne scheint. Gerade ist noch ziemlich frisch. Um die 5 Grad, packt euch dick ein. Aber die Temperaturen steigen auf bis zu 16 Grad. Und so bleibt es auch das restliche Wochenende.
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2: Ja, Schmidti, heute kommen wir alle pünktlich zur Arbeit, oder?
4: Es sieht so aus, also zumindest diejenigen, die da sind. Ne? Weil halb Berlin scheint irgendwie unterwegs zu sein. Brückentag ist ja auch gut so.
2: Ja.
4: Keine größeren Staus momentan. Also es läuft wirklich tatsächlich hervorragend auf den Straßen der Hauptstadt. Wir haben nur einen Ampelausfall in Westend auf der Heerstraße direkt am Theodor-Heuss-Platz. Da bitte dementsprechend vorsichtig fahren. Ja, und aufpassen bitte auch noch auf der A12 Richtung Frankfurt. Da ist nämlich zwischen Fürstenwald West und Osten Fahrzeug liegen geblieben. Die neuesten Blitzer stehen Westend-Heerstraße in Mahlsdorf, Höhenower Straße auf der L33 in Höhe Abfahrt Seeberg und auf der A13 Richtung Berlin in Höhe Bronco. Dankeschön fürs Durchgeben und wenn ihr noch was ergänzen wollt, ruft mich gerne an oder schickt ganz einfach eine WhatsApp Berlin 20 und 3x19. Kommt gut an.
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2: 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Guten Morgen am Freitag und alle, die heute auch keinen Brückentag haben, haltet durch. Hier Alicia für euch im Studio um kurz vor 6:30. Und morgen findet ja der Eurovision Song Contest statt. Dieses Jahr in Wien, sprechen wir gleich drüber. Was ihr aber sonst noch dieses Wochenende in Berlin und Brandenburg machen könnt, zum Beispiel mit echten Feen spazieren gehen, das hört ihr in einer Viertelstunde hier bei 94.3 RS2. Guten Morgen. If

0: Nie. Der ESC, der läuft am Samstag, darum geht's. Und ich kann den leider tatsächlich das erste Mal nicht gucken, weil ich auf dem Konzert bin. Das ist für mich tatsächlich ein kleiner Weltuntergang.
1: Ja, also ich finde es jetzt nicht ganz so schlimm. Ich werde es wahrscheinlich gucken, aber ESC hat mich noch nie so richtig interessiert. Also es ist halt so, ja, es ist schön, dass es da ist, aber brauchen wir es, ist die Frage.
0: Ja.
1: Bei dir hingegen, Alicia, 2010 warst du ja richtig drin wegen Lena, da ging's los, ne?
0: Ja, oh Gott, ich weiß gar nicht, wo ich anfangen soll. Ich war so ein Riesenfan. Ich wollte sein wie sie, ich wollte tanzen wie sie, ich habe ihre Musik geliebt, ich habe diese Castingshow von Stefan Raab, unser Star für Oslo hieß die ja damals, von Anfang bis Ende verfolgt und durch diese Show ist ja damals zum ESC und hat das Ding ja dann auch einfach mal gewonnen,
1: ja,
0: also unsere Lena.
1: Das finde ich ja schon cool, so dass wir gewonnen haben, da würde ich dann sagen, da gucke ich dann auch vielleicht mal das Jahr da drauf, aber ansonsten ist es mir irgendwie auch ein bisschen too much und dann wird da so drum diskutiert und die Shows sind irgendwie auch mal mehr, mal weniger cool, aber ja, ich kann schon verstehen, dass es schön ist, aber für mich ist es
0: nicht. Ich habe das Gefühl, wir streiten heute Morgen noch richtig doll, Janine. Ihr könnt es zwar nicht sehen, aber hier wird gleich eine große Tanz-Action auf meiner Seite zumindest gestartet. Hier ist jetzt nämlich für euch Lena mit ihrem Siegersong Satellite bei 94.3 RSL. Guten Morgen.
1: Morgen.

auch wieder die dickere Jacke aus dem Schrank geholt. Ja, und die letzten Tage haben sich eher ein bisschen angefühlt wie Herbst statt Frühling. Hier ist die Arista Workshop am Freitag. Aber woran ihr trotzdem merkt, dass wir dem Sommer näher kommen, immer mehr Freiluftkinos machen auf. Heute zum Beispiel das Freiluftkino Friedrichshagen und die Freiluftkinoinsel auf dem Tempelhofer Feld. Fabelwesen gibt es tatsächlich nicht nur im Kino, sondern am Sonntag auch beim Feenfest im Britzer Garten. Mit ganz viel Märchenkulisse und eure Kids, die können sogar auf einem Einhorn reiten. Ziemlich cool. Für alle, die sich aber ein bisschen austoben wollen, geht's morgen ab auf die Laufstrecke beim Frauenlauf Berlin. Da laufen, wie der Name ist schon ein bisschen verrät, nur Frauen mit. Los geht's morgen ab 13.30 Uhr auf der Straße, 17. Juni. Und ihr könnt euch heute aber tatsächlich auch noch anmelden und vor allen Dingen auch anfeuern. Ich habe leider wirklich gar keine Zeit, mich da jetzt noch anzumelden. Bin ja leider auf dem Konzert, sonst wäre ich natürlich mit dabei. Ist ja klar. Hier ist die Arista Morgenshow am Freitag. Guten Morgen.

0: Guten Morgen an alle, die hier am Brückentag die Stellung halten und natürlich auch an alle, die gerade noch gemütlich erstmal aufstehen, das Frühstück vorbereiten und vielleicht noch so ein bisschen Antrieb brauchen. Den kriegt er nämlich gleich mit Bebe Rexha und New Religion. Und danach mal wieder durchatmen mit Easy von Faith No More in Berlins besten Musikmix hier bei 94.3 RS2. Guten Morgen.
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1: Ich bin Sebastian Pasotti. Guten Morgen. Hier in Berlin und Brandenburg streiken heute die Beschäftigten im Groß- und Außenhandel. In der Branche arbeiten in der Region rund 53.000 Menschen. Wegen ihres Streiks kann es zu Verzögerungen bei Lieferungen an die Märkte kommen. An dem Streik beteiligen sich die Beschäftigten unter anderem aus den Edeka-Lagerstandorten, aus dem Rewe-Lager Oranienburg und dem Penny-Lager Großbeeren. Die Gewerkschaft Verdi fordert für die Beschäftigten in den laufenden Tarifverhandlungen 220 Euro mehr pro Monat. Nach gut 9 Monaten Generalsanierung können die ersten Pendlerinnen und Pendler zwischen Hamburg und Berlin aufatmen. Seit heute früh ist der Teil der Zugstrecke zwischen Hamburg und Schwerin wieder freigegeben. In knapp einem Monat soll dann auch noch die restliche Sanierung der Strecke von und nach Berlin fertig sein. Aktuell fänden hier bereits erste Probefahrten statt, sagt die Bahn. Wegen des strengen Winters haben sich die Arbeiten um mehrere Wochen verzögert. Der ukrainische Präsident Zelensky hat schmerzhaftere Sanktionen gegen Moskau gefordert. Grund sind die jüngsten Angriffe auf Kiew mit mindestens 21 Toten. Dabei seien Raketen eingesetzt worden, die erst in den vergangenen Wochen hergestellt worden seien, so Zelensky. Das bedeutet, dass Russland die nötigen Bauteile dafür trotz der Sanktionen weiter erhalte. In russischen Drohnen und Raketen werden ukrainischen Angaben zufolge immer wieder Bauteile von Unternehmen auch aus Deutschland entdeckt. Zum Vatertag haben hier in Berlin hunderte Männer gegen Gewalt an Frauen demonstriert. Die Berliner Polizei sprach von rund 800, die Veranstalter sogar von 3500 Teilnehmerinnen und Teilnehmern. Sie protestierten gegen sexualisierte Gewalt gegen Frauen. Auf ihren Transparenten stand: Neue Männer braucht das Land oder mehr Gefühle, weniger Gewalt. Die Organisatoren fordern beispielsweise mehr Geld für Frauenhäuser, Prävention und Betroffenenhilfe. Die Fußballerinnen des FC Bayern haben den DFB-Pokal gewonnen. Die Münchnerinnen siegten im Finale in Köln mit 4:0 gegen den VfL Wolfsburg. Nach der deutschen Meisterschaft hat das Team damit nun auch das Double perfekt gemacht.
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2: Mit Alexandra Eckel. Das Sommerbad Kreuzberg bietet Training im Stone Skimming an, also im Ditchen. Der Kreuzberger Verein Franziskaner FC darf an 5 Terminen im Mai und im Juni das Nichtschwimmerbecken dafür nutzen. Die Steine werden wieder eingesammelt und trainiert wird auch erst ab 19.30 Uhr, wenn keine Badegäste mehr im Wasser sind. Das nächste Training im Ditchen ist am Montag.
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3: Ach, ist das schön, aufzuwachen und gleich scheint einem die Sonne ins Gesicht. Der Himmel ist blau. Anders als gestern bleibt es tatsächlich heute und das ganze restliche Wochenende sehr beständig. Also Hagel, Regen und so weiter, das ist alles nicht in Sicht. Wir können uns beruhigen und es ein bisschen genießen. Aber vor allen Dingen auch uns hier erstmal noch dick einpacken. Ist nämlich noch ganz schön frisch, gerade mal um die 5 Grad. Aber die Temperaturen, die steigen natürlich noch. Bis zu 16 sind heute drin. Morgen auch nochmal. Sonntag sogar bis zu 17. Und das Wochenende ist... Das gehört uns.
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3: Mit Schmitti, guten Morgen.
4: Juhu, morgen.
3: Ja, es ist Brückentag. Heißt, es ist nichts los oder wie sieht's aus?
4: Es ist fast gar nichts los. Wow. Also ich kann zumindest nichts finden. Also wenn ich mir so einen Staumonitor angucke, es gibt klar, auf einigen Pendlerstrecken nach Berlin rein ist so ein bisschen leicht gelb eingefärbt, aber einen Zeitverlust, einen allzu großen habt ihr hier nicht. Also es sieht wirklich richtig gut aus. Wir haben maximal einen Ampelausfall noch Westend-Heerstraße am Theodor-Heuss-Platz und geblitzt wird in Westend auf der Heerstraße, ebenfalls dann in Mahlsdorf auf der Hönower-Straße, in Falkensee, Karl-Marx-Straße, L33 in Höhe Abfahrt Seeberg und auf der A13 Richtung Berlin in Höhe Bronco. Dankeschön fürs Durchgeben und wenn ihr noch was gesehen habt, ruft gerne an oder schickt eine WhatsApp. Berlin 20 und 3x19 und eine gute Fahrt für euch.
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3: 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Guten Morgen hier am Brückentag. Kurz vor 7 haben wir es, Alice, für euch im Studio und er hat mit den Kita-Kids gebastelt, gesungen und gewerkelt.
4: Brauchst du eine Pause? Kaffeepause? Machen wir Kaffeepause? Ich habe gerade gehört. Habt ihr auch gehört? Kaffeepause?
5: Nee. Das bist du.
4: Mist.
5: Du machst weiter die Bügelperlen.
4: Also, ich muss weiterarbeiten?
5: Ja.
6: Und ich will den Kaffee.
7: Du willst den Kaffee, das gefällt mir. Alles klar, los geht's.
3: Das waren so, so süße Kids. Nick war diese Woche als Erzieher unterwegs. Also schaut es euch gerne an auf Facebook und Insta auf rs2.berlin und auf welchen Job er sich am Montag einstellen muss. Könnt ihr alle mitraten in 7 Minuten hier bei 94.3 RS2.

0: Nick kriegt keine Pause hier bei uns.
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0: Ja, es läuft ganz easy. Ihr kommt einfach mal hier zu uns ins Radiostudio und unser Nick, der übernimmt mal für einen Tag eure Arbeit. Bisher war er schon Tramfahrer, Bauarbeiter, Lagerist und diese Woche hat er den Job mit Erzieherin Steffi mal getauscht.
2: Also die Kinder haben schon den nächsten Tag gefragt, wann kommt Nick? Wieder.
3: Echt?
2: Ach, süß. Es war so schön mit dir.
3: Was lief denn nicht gut? Jetzt sei mal ehrlich.
2: Das Bügelperlen-Massaker.
3: Ah, ja, das
2: war echt, alles gut.
3: Ey, das war auch die Hölle, ne? Bügelperlen. Die Dinger waren einfach überall.
2: Die sind auch immer noch überall.
3: Ja, natürlich. Das ist wie Couchritze. Das ja, kommt
2: sei
3: an
2: froh,
3: Stellen,
2: dass die sich nicht in der Nase gesteckt haben.
3: So, Schulnote, Steffi.
2: Kriegst du eine 1.
0: Wow. Das ist auch noch nicht passiert.
2: Also du darfst gerne wiederkommen.
0: Das war schön. Danke nochmal, Steffi, dass du auch hier bei uns im Studio warst. Und Montag starten wir tatsächlich schon in den nächsten Jobtausch.
4: Morgen, Nick. Ich bin in Potsdam unterwegs, habe ziemlich viele Dates mit Mülltonnen, werde oft angehupt. Aber ich habe auch furchtbar nette Kunden und die freuen sich tatsächlich, wenn sie mich sehen. Aber ich habe mein Auto voll. Komm und hilf mir.
0: Ich komme ja aus Potsdam. Und wo hat man da mit Mülltonnen zu tun, außer bei der Müllabfuhr? Ich weiß doch nicht so ganz, wo die Reise hingeht. Montag um 7 Uhr wird Nadine aber das Geheimnis lüften, welchen Job Nick dann übernehmen soll. Und 500 Euro Jobprämie gibt's für alle, die auch Bock haben auf so einen Jobtausch. Meldet euch einfach gerne an auf rs2.de. Guten Morgen.

0: schon mal was von Hyrox gehört? Hier ist die RSL Morgenshow am Freitag. Guten Morgen. Ja, das ist jetzt der neue Trend in Sachen Fitness. Yannick aus unserem Team, du weißt aus Gründen ein bisschen mehr darüber.
1: Schönen guten Morgen. Ja, es ist ein Fitness-Wettkampf, der Laufen mit Kraftübungen kombiniert. Man kann sich also ein bisschen wie eine Mischung aus Ausdauerlauf und Crosstraining vorstellen. Ein Rennen besteht dabei immer aus dem gleichen Ablauf. 8-mal 1 Kilometer laufen und nach jedem Kilometer wartet dann eine Workout-Station auf euch.
0: Boah, ich bin jetzt schon komplett überfordert davon, aber durch Social Media ist es jetzt ein Riesending geworden, ne Yannick?
1: Ja, und vielleicht habe ich mich auch deshalb damit beschäftigt, denn es geht halt um super viele durchtrainierte Typen, oft oberkörperfrei, die auf einem Fleck trainieren.
0: Also hat man ein bisschen was zum Gucken.
1: Ja, für alle, die halt keinen Sport mögen wie wir. Deutschlandweit finden aber mittlerweile Veranstaltungen statt und nächste Woche Freitag auch hier bei uns in Berlin auf dem alten Flughafen Tempelhof.
0: Ja, also ich habe mich auch mal für eine Freundin informiert. Okay. Man kann da auch nur Besuchertickets kaufen, einfach zum Zugucken, wer möchte.
1: Also ich weiß, was wir nächste Woche auf jeden Fall vorhaben.
0: Ich freue mich. Habt einen schönen Start, neuen Freitag hier mit 94.3 RS2.

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1: Guten Morgen, startet gut in diesen sonnigen Freitag. Genießt ihn, lasst euch nicht stressen hier am Brückentag. Wir machen es uns hier richtig schön mit Taylor Swift und The Fate of Ophelia. Und gleich auch Arthur Will mit Big in Japan. In Berlins besten Musikmix hier bei 94.3 RS2. Guten Morgen.
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15: Ich bin Sebastian Pasotti. Guten Morgen. Hier in Berlin und Brandenburg streiken heute die Beschäftigten im Groß- und Außenhandel. Wegen ihres Streiks kann es zu Verzögerungen bei Lieferungen an die Supermärkte kommen. Nach gut 9 Monaten Generalsanierung ist ein Teil der Zugstrecke zwischen Hamburg und Berlin seit heute früh wieder freigegeben. Konkret der Abschnitt zwischen Hamburg und Schwerin. Die restliche Strecke folgt in einem Monat. Der ukrainische Präsident Zelensky sieht Beweise dafür, dass Russland die Sanktionen umgeht. Bei den schweren Angriffen vorletzte Nacht seien Raketen eingesetzt worden, die erst in den letzten Wochen gebaut wurden. Die Fußballerinnen des FC Bayern haben nach der Meisterschaft auch ihren Titel im DFB-Pokal verteidigt. Die Münchnerinnen gewannen das Finale gegen den VfL Wolfsburg in Köln mit 4:0.
1: Da werde ich tatsächlich so ein bisschen geblendet hier im Studio, aber schöner kann es ja eigentlich gar nicht sein hier am Freitagmorgen. Kommt gut in den Tag. Wir haben blauen Himmel, Sonnenschein ohne Ende. Das ist auch ein richtig schöner Start ins Wochenende. Es ist noch ein bisschen frisch, um die 5 Grad haben wir aktuell. Bis zu 16 sind aber noch drin. Und das ganze Wochenende bleibt auch ein absoluter Traum. Also ist jetzt endlich Schluss mit diesem Regen oder Hagel, den wir sogar teilweise hatten. Macht euch auf jeden Fall eine gute Zeit.
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1: Ja, mit Schmitti, guten Morgen.
0: Moin.
1: Ist ein entspannter Morgen hier für dich, ne?
0: Ja, ein ganz klares Ja, natürlich. Also es ist wirklich so wenig los auf den Straßen, also fast gar nichts. Keine größeren Staus momentan, immer noch Ampelausfall allerdings in Westend auf der Heerstraße am Theodor-Heuss-Platz. Ja, und in Friedrichshagen ist die Böllsche Straße zwischen der Aßmannstraße und dem Fürstenwalder Damm noch bis Sonntag wegen eines Straßenfestes gesperrt. Es wird geblitzt in Johannisthal, Eisenhutweg, Kreuzberg-Olauer Straße, B168 zwischen Langewahl und Altgolm, A10 östlicher Berliner Ring Richtung Frankfurt in Höhe Freienbrink und im Dreieck Havelland auf der Überleitung von der A24 zur A10, dem nördlichen Berliner Ring. Dankeschön fürs Durchgeben und wenn ihr noch was habt, vielleicht Stau oder Blitzer, ruft gern an oder schickt eine WhatsApp Berlin 20 und 3x19. Kommt gut an.
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1: 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Alle, die heute auch keinen Brückentag haben, haltet durch. Und allen, die frei haben, gönnen wir es natürlich. Guten Morgen hier am Freitag. Alicia für euch im Studio. Dann morgen findet ja wieder der Eurovision Song Contest statt. Dazu gibt es auch eine große Filmempfehlung. Sprechen wir gleich drüber. Und warum ihr dieses Wochenende allerdings auch mit sprechenden Schafen in Berlin und Brandenburg verbringen könnt, das hört ihr in einer Viertelstunde hier bei 94.3 RS2. Schönen guten Morgen euch.

0: Für die einen von euch ist morgen der wichtigste Tag des Jahres. Und für die anderen ist es ein ganz normaler Samstag. Hier ist die RS der Morgenshow am Freitag. Es ist ja schon ein heiß diskutiertes Thema. Die Leute lieben es oder die Leute lieben es wirklich gar nicht. Den Eurovision Song Contest, der morgen in Wien stattfindet. Und Janni und ich sind hier auf jeden Fall die ganze Zeit schon am Streiten. Und deshalb habe ich mir mal Lilly aus der Musik zu uns hier ins Studio geholt. Und ich hoffe, du fällst mir jetzt nicht in den Rücken. Hallo Lilly.
1: Hallo ihr zwei.
0: Ja, erzähl doch mal, bist du ESC-Fan? Ich bin gespannt.
1: Ja, wie drücke ich das jetzt bloß diplomatisch aus? Ja, bisher war ich eigentlich nicht so ein großer Fan. Aber ich wurde letztens überredet, den Film Eurovision Song Contest The Story of Fire Saga zu schauen. Und ich fand den Film so gut, dass ich mir jetzt tatsächlich gern mal den ESC oder einen Vorentscheid live angucken würde.
0: Warum hat er dir denn so gut gefallen?
1: Ja, der Film ist super witzig und hat eine ganz süße Story. Es geht darum, an seinen Träumen festzuhalten. Und es gibt auch eine ganz schöne Love Story. Und ja, ist einfach so insgesamt ein sehr schöner, leichter Film, der einfach gute Laune macht.
0: Da hast du mich jetzt auch ein bisschen inspiriert. Ich habe ihn selber noch gar nicht geguckt. Und ich freue mich, dass ich dich damit auf meine Seite ziehen konnte. Also eine kleine Filmempfehlung auch noch für alle, die den Zauber so ein bisschen verstehen wollen. Und jetzt bringen wir euch alle schon mal so ein bisschen in Stimmung. Denn jetzt kommt unsere aktuelle Kandidatin, die wir morgen ins Rennen schicken. Sarah Engels mit Fire hier bei 94.3 RS2. Guten Morgen.

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0: Kennt ihr das? Ihr guckt euch einen Film an, hört dann da eine Stimme und wisst sofort, das ist doch auch die Stimme von dem und dem Schauspieler. Die RSC Morgenshow ist an, am Freitag, guten Morgen. Ja, Synchronisation, das ist doch was absolut Feines, das ist ein richtig, richtig cooler Job. Umso mehr habe ich mich gefreut, als ich gehört habe, dass meine zwei Lieblingsschauspieler, Comedians, Allround-Talente, Bastian Pastewka und Anke Engelke zusammen einen Film synchronisiert haben. Glenn Kill, ein Schafskrimi heißt er. Da haben sie zwei Schafen ihre Stimme verliehen und hatten auf jeden Fall gemeinsam eine Menge Spaß im Studio.
1: Moppel, was ist das?
2: Ich glaube, das ist eine Straße.
1: Woraus ist die gemacht?
2: Nicht aus Gras, das ist mal sicher.
3: Wir machen jetzt ein Kölschenschwank.
2: Ein Kölschen? Ja, Lilian Moppel auf Kölsch. Hier kommt's.
3: Moppel, was ist das?
2: Ich glaube, das ist eine Straße.
3: Woraus ist die gemacht?
2: Das weiß ich nicht, aber nicht aus Gras. Das machen wir beide schon selbstverständlich.
3: Moppel, was ist das?
2: Ich glaube, das ist eine Straße.
3: Aber was ist denn die gemacht?
2: Nicht aus Gras, das ist sicher.
3: Moppel, was ist denn das?
2: Ich vermute, es ist eine Straße.
3: Woraus ist denn das gemacht?
2: Auch nicht aus Gras, muss ich. Ich will eine Thüringer Rostbratwurst. Tschüss.
3: Moppel, was ist denn das denn?
2: Ich glaube, das ist eine Straße.
3: Woraus ist denn das gemacht?
0: Ich liebe die beiden so sehr. Oh, könnte ich mir den ganzen Tag anhören. Habt da gleich auch noch eine schöne Filminspo, falls ihr die kühleren Abende aktuell lieber noch für einen schönen Kinoabend nutzen wollt. Schönen Brückentag wünschen wir euch hier mit 94.3 RS2.

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11: Ich bin Sebastian Pasotti. Guten Morgen. Kurz vor dem Wochenende streiken hier in Berlin und Brandenburg heute die Beschäftigten des Groß- und Außenhandels. An dem Warnstreik beteiligen sich Mitarbeiterinnen und Mitarbeiter unter anderem aus den Edeka-Lagerstandorten, das Rewe-Lager Oranienburg, das Penny-Lager Großbeeren, alle Metromärkte sowie mehrere Pharmahändler. Wegen des Streiks kann es zu Verzögerungen bei Lieferungen an die Märkte kommen. Die Gewerkschaft Verdi fordert für die Beschäftigten in den laufenden Tarifverhandlungen 220 Euro mehr pro Monat. In knapp einem Monat soll die Generalsanierung der Zugstrecke Berlin-Hamburg beendet sein. Schon seit heute früh ist ein Teilstück der Strecke wieder freigegeben zwischen Hamburg und Schwerin. Die Bahnstrecke war vor gut 9 Monaten gesperrt worden. Eigentlich sollte sie schon komplett freigegeben sein. Die Arbeiten verzögerten sich aber durch den strengen Winter. Die Strecke zwischen Hamburg und Berlin führt durch 5 Bundesländer und ist eine der wichtigsten Pendlerstrecken in Deutschland. Es waren die schwersten Attacken seit langem. Bei einem russischen Raketenangriff auf die Ukraine sind mindestens 21 Menschen getötet worden. Der ukrainische Präsident Zelensky forderte schärfere Sanktionen gegen Russland. Bei der mehrstündigen Attacke auf Kiew sei ein Marschflugkörper eingeschlagen, der erst kürzlich hergestellt wurde. Das zeige, dass Russland die weltweiten Sanktionen umgehe, um die dafür nötigen Komponenten zu beziehen. Unter dem Motto Männer gegen Gewalt sind hier in Berlin zum Vater- oder Herrentag mehrere hundert Menschen auf die Straße gegangen. Die Kundgebung am Brandenburger Tor richtete sich gegen sexualisierte Gewalt. Die Organisatoren wollten so Solidarität mit den feministischen Protesten der vergangenen Wochen zeigen, wo digitale und sexualisierte Gewalt gegen Frauen angeprangert wurde. Die Veranstalter sprachen von rund 3.500 Teilnehmerinnen und Teilnehmern. Die Fußballerinnen des FC Bayern haben nach der Meisterschaft auch ihren Titel im DFB-Pokal verteidigt. Die Münchnerinnen gewannen das Finale gegen den VfL Wolfsburg in Köln mit 4:0.
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12: Mit Alexandra Eckel. Der Berliner Läufer Ada Saci kommt heute zurück nach Berlin. Der Extremsportler war mehr als 5 Tage ohne Pause in den USA zu Fuß unterwegs. Er war gut 600 Kilometer vom Death Valley bis nach Santa Monica in Los Angeles gelaufen. Durch die Wüste, über fast 6000 Höhenmeter und bei Temperaturen von knapp 40 Grad und kaum Schlaf.
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13: Guten Morgen hier am Freitag. Ja, jetzt würde das Wetter checken, dass wir ins Wochenende starten. Zeigt es sich hier pünktlich von seiner besten Seite. Blauer Himmel und Sonnenschein ohne Ende, aber es ist auf jeden Fall noch ganz schön frisch. Also packt euch dick ein, wenn es für euch schon rausgeht. Um die 5 Grad haben wir aktuell, bis zu 16 sind aber tatsächlich heute auch noch drin. Es bleibt am Wochenende noch genauso, also es gibt keine fiesen Überraschungen wie die letzten Tage. Es bleibt trocken.
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13: Mit Schmitti, guten Morgen.
14: Jo, guten Morgen. Hi.
13: Ich bin ein bisschen schockiert. Haben wir jetzt sowas wie einen kleinen Stau auf der A100 am Brückentag?
14: Ja, wir beruhigen uns alle wieder mal. Du brauchst nicht schockiert zu sein. Das ist alles noch im Rahmen. Also ja, Stau wäre jetzt auch übertrieben. Ich sag mal, es ist ein bisschen stockender oder dichterer Verkehr. Es dauert nämlich gerade mal 3 Minuten länger hier in Fahrtrichtung Wedding ab der Wechsstraße bis zum Kreuz Schmargendorf. Ja, und ansonsten auf allen anderen Strecken ist immer noch richtig schön ruhig heute früh. Allerdings hat es in Brandenburg einen Unfall gegeben auf der B1 bei Selo. Zwischen Köstriner und Gusower Straße ist dort momentan in Fahrtrichtung Müncheberg gesperrt und geblitzt wird Tal Eisenhut und geblitzt wird in Johannisthal Eisenhutweg in Mannstraße, in Potsdam Georg-Hermann-Allee und im Dreieck-Havelland auf der Überleitung von der A24 zur A10 im nördlichen Berliner Ring. Ich wünsche euch eine gute Fahrt und wenn ihr noch was ergänzen wollt, ruft mich gerne an oder schickt eine WhatsApp Berlin 20 und 3x19 und kommt gut an.
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13: Guten Morgen, kommt gut in euren Freitag. Diese Woche gab es für Nick wieder einen Jobtausch. Er durfte sich beweisen als Erzieher.
15: Guten Morgen. Hi. Herzlich willkommen.
16: Nick, ich
15: bin Lupo, der Koch.
16: Oh, das riecht nach Nudeln.
15: Guck mal, wen ich mitgebracht habe. Guten Morgen.
16: Na, was mache ich als erstes? Erstmal?
17: Als allererstes kriegst du ein Outfit von mir verpasst und meine Hausschuhe.
16: Wollen wir das so machen heute?
18: Ja!
13: Ja, schaut euch sein Outfit unbedingt auf Facebook und Insta auf rs2.berlin an. Es ist sehr lustig. Und welchen Job Nick nächste Woche übernimmt, hört dann 7 Minuten hier bei RS2.

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0: Es ist doch ein super Angebot. Einfach mal für einen Tag euren Job tauschen. Und zwar mit Nick, der übernimmt eure Arbeit und ihr kommt dafür einfach mal hier zu uns ins Studio. Bisher war Nick schon Tramfahrer, Bauarbeiter, Lagerist und diese Woche hat er den Job mit Erzieherin Steffi getauscht. Vom Basteltisch also ab hinters Mikro.
2: Hier kommt das Kita-Wetter für den Mittwoch.
3: Es ist gerade noch fast überall trocken. Die Matschhosen braucht ihr erst später.
2: Dann kommt der Regen nochmal vorbei. Immerhin werden es 13 Grad maximal.
3: Morgens wird nochmal genauso doof. Also perfektes Wetter fürs Zocken zu Hause.
0: Yay! Das haben sie doch toll gemacht. Steffi und ihre Tochter Minna hier zusammen im Studio. Und Montag starten wir dann auch schon den nächsten Jobtausch.
4: Morgen, Nick. Ich bin in Potsdam unterwegs, habe ziemlich viele Dates mit Mülltonnen. Werde oft angehubt, aber ich habe auch furchtbar nette Kunden und die freuen sich tatsächlich, wenn sie mich sehen. Aber ich habe mein Auto voll, komm und hilf mir.
0: Das sind schon viele Hinweise, die auf die Müllabfuhr teasen, aber ich bin mir nicht so ganz sicher. Montag um 7 Uhr werdet ihr es aber auf jeden Fall erfahren. Da lüftet Nadine das Geheimnis, welchen Job Nick übernehmen soll. Und 500 Euro Jobprämie gibt es tatsächlich auch für euch alle, die auch noch Bock haben auf so einen Jobtausch. Meldet euch dafür einfach gerne an auf rs2.de. Guten Morgen.

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schon einen von unseren kleinen stachligen Freunden gesehen. Hier ist die Jahreszeit Morgenshow am Freitag. Guten Morgen. Ja, Mai beginnt die Paarungszeit bei den Igeln. Und die Männchen, die gehen vor allem in Gärten auf die Suche nach Weibchen. Mit etwas Glück könnt ihr sie vor allem ab der Dämmerung beobachten oder tatsächlich auch hören. Ja, die grunzen und schnüffeln teilweise tatsächlich relativ laut. Und um noch mehr über ihr Verhalten und die Verbreitung zu erfahren, bitten jetzt Naturschutzverbände um eure Hilfe. Ab heute kann man deutschlandweit Igel online melden. Wenn ihr also zum Beispiel bei euch vor der Haustür öfter welche seht oder hört, mitmachen kann man auf der Internetseite vom NABU. Vielleicht auch eine gute Beschäftigungstherapie für eure Kids am Wochenende. Hey, wer zuerst einen Igel sieht, der darf heute früher allein ins Bett gehen. Ob sie darauf reinfallen? Ich weiß es nicht. Probiert's aus. Hier ist die RS2 Morgenshow.

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7: Wir geben Vereinen eine Stimme. Heute der Förderverein Kita Flanaganstraße e.V. Der Steglitzer Förderverein kümmert sich seit 2008 darum, Projekte zu ermöglichen, die weit über die Grundversorgung hinausgehen. Das sind zum Beispiel neue Spielgeräte, Ausflüge und liebevoll gestaltete Räume. Besonders stolz sind alle auf das neue Büchertauschregal und die beliebten Bilderbuchkinos, die regelmäßig für leuchtende Augen sorgen. Bei welchem Projekt gerade Hilfe nötig ist, erklärt Claudia Berger.
8: Wir sind aktuell dabei, die Digitalisierung unserer Kita ein bisschen voranzutreiben und sind da momentan auf der Suche nach Unterstützung, sei es das WLAN auszubauen oder andere Digitalisierungsmöglichkeiten zu etablieren.
4: Mehr Infos auf kita-flanagan.de.
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12: Ich bin Sebastian Pasotti. Guten Morgen. Hier in Berlin und Brandenburg streiken heute die Beschäftigten im Groß- und Außenhandel. Wegen ihres Streiks kann es zu Verzögerungen bei Lieferungen an die Supermärkte kommen. Mehr als 9 Monate dauert die Generalsanierung der Zugstrecke Berlin-Hamburg schon. Zumindest der Teil zwischen Hamburg und Schwerin ist seit heute früh wieder freigegeben. Die restliche Strecke soll in einem Monat folgen. Der ukrainische Präsident Zelensky wertet die jüngsten russischen Luftangriffe auf Kiew als Beweis dafür, dass Russland die Sanktionen umgeht. Bei den Angriffen seien Raketen eingesetzt worden, die erst in den vergangenen Wochen hergestellt worden seien. Die Frauen des FC Bayern haben das DFB-Pokalfinale gegen den VfL Wolfsburg mit 4:0 gewonnen. Damit sicherten sich die Bayern nach der Meisterschaft das Double.
13: Gut rein in diesen wunderschönen Freitag. Der Himmel ist knallblau, die Sonne ist wieder am Start. Weiß nicht, was wollen wir denn mehr? Vielleicht, naja gut, ein bisschen wärmere Temperatur wäre vielleicht ganz nett. Es ist nämlich noch ganz schön frisch. Um die 5 Grad haben wir aktuell. Bis zu 16 sind aber drin. Also es geht so langsam bergauf. Das Wochenende bleibt auch genauso schön. Wir haben da keine fiesen Überraschungen, die da auf uns zukommen. Es bleibt trocken.
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13: Ja, jetzt ist doch ein bisschen mehr los auf den Straßen, ne, Schmitti?
14: Ja, jetzt, wo der Berufsverkehr eigentlich durch sein sollte, wird es langsam voll auf dem Stadtring 100. Also Richtung Wedding, da braucht ihr jetzt 5 Minuten mehr ab der Weckstraße bis zum Kreuz Schmargendorf. Und in der Gegenrichtung sind es sogar 10 Minuten plus ab der Rudolf-Wiesel-Brücke bis zum Dreieck-Funkturm. Rausgeschaut nach Brandenburg zur A2 Richtung Berlin. Vorsicht bitte zwischen Wollin und Brandenburg an der Havel. Da ist ein Fahrzeug liegen geblieben. Und A10 östlicher Berliner Ring in Fahrtrichtung Frankfurt zwischen Freienbrink und dem Dreieck Spreeau liegen Gegenstände auf der Fahrbahn. Geblitzt wird in Kreuzberg in der Obernstraße, in Wilmersdorf, Bundesallee, Schöneiche, Friedrichshagener Straße und in Oranienburg, André-Pikan-Straße. Wenn auch ihr noch was ergänzen wollt, Stau oder Blitzer, ruft gerne an oder schickt eine WhatsApp. Berlin 20 und 3x19 und eine gute Fahrt für euch.
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13: Liebe Grüße an alle, die am Brückentag hier die Stellung halten und allen, die frei haben, den gönnen wir es natürlich auch. Alisa hier für euch im Studio, kurz vor 8:30 haben wir es. Ja, morgen findet ja wieder der Eurovision Song Contest statt, dieses Jahr in Wien. Sprechen wir gleich drüber. Und was ihr aber sonst noch dieses Wochenende in Berlin und Brandenburg machen könnt, zum Beispiel mit echten Feen spazieren gehen, das hört ihr nach Viertelstunde hier bei 94.3 RS2. Guten Morgen. Klar.

0: Guten Morgen, hier am Brückentag oder wie ich ja sage, dem Tag vor dem wichtigsten Tag des Jahres.
1: Ah, ja, ja.
0: Die RSL-Morgenshow ist an, am Freitag. Guten Morgen.
1: Ja, ich würde das mal nicht übertreiben, Alicia, es ist nur der ESC.
0: Ja, nee, du verstehst es einfach nicht. Wirklich, lass dich mal drauf ein. Bei mir und meinen Freunden ist das wirklich immer ein riesen Highlight.
1: Ach ja, ich kenne das ja von vielen, aber ihr feiert das ja wirklich so richtig wie so ein Geburtstag oder so.
0: Ja, schon irgendwie, ehrlich gesagt. Also wir machen Public Viewing auf einer großen Leinwand.
1: Oh Gott.
0: Meistens ja bei mir zu Hause mit vielen Snacks. Dann schnappt sich jeder einen Zettel und einen Stift. Und dann wird den Abend

auch wieder die dickere Jacke aus dem Schrank geholt. Ja, die letzten Tage haben sich eher ein bisschen angefühlt wie Herbst statt Frühling. Hier ist die Arista Morgenshow am Freitag. Aber woran ihr trotzdem merkt, dass wir dem Sommer näher kommen, immer mehr Freiluftkinos machen auf. Heute zum Beispiel das Freiluftkino Friedrichshagen und die Freiluftkinoinsel auf dem Tempelhofer Feld. Fabelwesen gibt es tatsächlich nicht nur im Kino, sondern am Sonntag auch beim Feenfest im Britzer Garten. Mit ganz viel Märchenkulisse und eure Kids, die können sogar auf einem Einhorn reiten. Ziemlich cool. Für alle, die sich aber ein bisschen austoben wollen, geht's morgen ab auf die Laufstrecke beim Frauenlauf Berlin. Da laufen, wie der Name ist schon ein bisschen verrät, nur Frauen mit. Los geht's morgen ab 13.30 Uhr auf der Straße, 17. Juni. Und ihr könnt euch heute aber tatsächlich auch noch anmelden und vor allen Dingen auch anfeuern. Ich habe leider wirklich gar keine Zeit, mich da jetzt noch anzumelden. Bin ja leider auf dem Konzert, sonst wäre ich natürlich mit dabei. Ist ja klar. Hier ist die Arista Morgenshow am Freitag. Guten Morgen.

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0: alle, die den Brückentag sich pfiffigerweise freigenommen haben, stehen jetzt so ganz entspannt auf, einmal strecken, Kaffeemaschine anschmeißen und das Gesicht einfach in die Sonne halten. Und dabei ein bisschen dancen. Mit Bruno Mars, I Just Might, hört er gleich hier. Und auch Katy Perry bringt euch gut in den Tag mit Hot and Cold in Berlins besten Musikmix. Hier bei 94.3 RS2, guten Morgen.
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3: Ich bin Sebastian Pasotti. Guten Morgen. Hier in Berlin und Brandenburg streiken heute die Beschäftigten im Groß- und Außenhandel. In der Branche arbeiten in der Region rund 53.000 Menschen. Wegen ihres Streiks kann es zu Verzögerungen bei Lieferungen an die Märkte kommen. An dem Streik beteiligen sich die Beschäftigten unter anderem aus den Edeka-Lagerstandorten, aus dem Rewe-Lager Oranienburg und dem Penny-Lager Großbeeren. Die Gewerkschaft Verdi fordert für die Beschäftigten in den laufenden Tarifverhandlungen 220 Euro mehr pro Monat. Nach gut 9 Monaten Generalsanierung können die ersten Pendlerinnen und Pendler zwischen Hamburg und Berlin aufatmen. Seit heute früh ist der Teil der Zugstrecke zwischen Hamburg und Schwerin wieder freigegeben. In knapp einem Monat soll dann auch noch die restliche Sanierung der Strecke von und nach Berlin fertig sein. Aktuell fänden hier bereits erste Probefahrten statt, sagt die Bahn. Wegen des strengen Winters haben sich die Arbeiten um mehrere Wochen verzögert. Der ukrainische Präsident Zelensky hat schmerzhaftere Sanktionen gegen Moskau gefordert. Grund sind die jüngsten Angriffe auf Kiew mit mindestens 21 Toten. Dabei seien Raketen eingesetzt worden, die erst in den vergangenen Wochen hergestellt worden seien, so Zelensky. Das bedeutet, dass Russland die nötigen Bauteile dafür trotz der Sanktionen weiter erhalte. In russischen Drohnen und Raketen werden ukrainischen Angaben zufolge immer wieder Bauteile von Unternehmen auch aus Deutschland entdeckt. Zum Vatertag haben hier in Berlin hunderte Männer gegen Gewalt an Frauen demonstriert. Die Berliner Polizei sprach von rund 800, die Veranstalter sogar von 3500 Teilnehmerinnen und Teilnehmern. Sie protestierten gegen sexualisierte Gewalt gegen Frauen. Auf ihren Transparenten stand: Neue Männer braucht das Land oder mehr Gefühle, weniger Gewalt. Die Organisatoren fordern beispielsweise mehr Geld für Frauenhäuser, Prävention und Betroffenenhilfe. Die Fußballerinnen des FC Bayern haben den DFB-Pokal gewonnen. Die Münchnerinnen siegten im Finale in Köln mit 4:0 gegen den VfL Wolfsburg. Nach der deutschen Meisterschaft hat das Team damit nun auch das Double perfekt gemacht.
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4: Mit Alexandra Eckel. Das Sommerbad Kreuzberg bietet Training im Stone Skimming an, also im Ditchen. Der Kreuzberger Verein Franziskaner FC darf an 5 Terminen im Mai und im Juni das Nichtschwimmerbecken dafür nutzen. Die Steine werden wieder eingesammelt und trainiert wird auch erst ab 19.30 Uhr, wenn keine Badegäste mehr im Wasser sind. Das nächste Training im Ditchen ist am Montag.
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5: Ich komme ja gar nicht raus aus dem Grinsen bei so viel Sonnenschein. Guten Morgen, ja, am wunderschönen Freitag startet gut in den Tag bei blauem Himmel. Und ja, wie gesagt, Sonnenschein ohne Ende. Und die Sonne, die heizt uns hier tatsächlich auch schon ein bisschen mehr ein. Also es war ja noch ganz schön frisch hier am Morgen, aber jetzt sind wir bei um die 10 Grad. Bis zu 16 sind tatsächlich heute drin. Und das Wochenende, das bleibt auch ein absoluter Traum. Keine bösen Überraschungen, es gibt keinen Regen, sondern da auch wieder grenzenlose Sonne. Und es bleibt trocken.
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5: Mit Schmidti, guten Morgen.
6: Guten Morgen.
5: Da ist ja wirklich nicht so viel los am Brückentag, aber nee. So ein ganz kleiner Stau ist jetzt auf der 100, ne?
6: Ja, ist so ein bisschen mini, ne? Also das dauert hier jetzt gerade 4 Minuten, um durchzukommen Richtung Werdingen zwischen Weckstraße und dem Kreuz Schmargendorf. In der Gegenrichtung wird gerade die Fahrbahn ausgebessert zwischen Detmolder Straße und dem Kreuz Schöneberg. Da ist aktuell die rechte Spur gesperrt. Dann schauen wir raus nach Brandenburg zur A10, dem südlichen Berliner Ring in Richtung Frankfurt. Achtung bitte direkt im Schönefelder Kreuz. Da blockiert auf der Überleitung zur A13 bzw. A113 ein Auto mit Motorschaden die rechte Spur. Und die neuesten Blitzer stehen in Kreuzberg in der Obernstraße, in Wilmersdorf auf der Bundesallee, Schöneiche, Friedrichshagener Straße, Oranienburg-André-Pikan-Straße und A2 Richtung Berlin zwischen Lenin und dem Dreieck Werder. Dankeschön an alle fürs Durchgeben und bei Staus oder Blitzern ruft gerne an oder schickt eine WhatsApp Berlin 20 und 3x19 und kommt gut an.
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5: Guten Morgen, Alicia für euch hier im Studio. Kurz vor 9 haben wir es und ihr seid hoffentlich entspannt in den Brückentag gestartet. Vielleicht habt ihr ja schön ausgeschlafen, dann werdet ihr jetzt gleich so richtig wach. Es gibt nämlich eine neue Halbzeitshow, auf die wir uns freuen können. Hat aber nichts mit dem Super Bowl zu tun. Hört dann nach Viertelstunde hier bei 94.3 RS2. Guten Morgen.

statt der Super Bowl Halftime Show gibt's jetzt die WM Halbzeitshow. Hier ist die RSZ Morgenshow am Freitag. Guten Morgen. Ja, die letzten Tage wurde schon fleißig diskutiert. Zum WM-Finale soll es eine Halbzeitshow geben. Ja, und wer tritt auf? Jetzt hat die FIFA bestätigt. Mit dabei natürlich Shakira mit ihrem neuen offiziellen WM-Song. Direkt in Norbum. Unterstützt wird sie aber noch von denen hier. Der Boyband BTS. Und mein Highlight, Madonna! Oh, ja, Fußball interessiert mich nämlich ehrlich gesagt gar nicht so, aber diese Halbzeitshow, die gucke ich mir auf jeden Fall an. Vorher ist sie jetzt hier für euch zu

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0: 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Guten Morgen, hier am Freitag. Und ja, was soll ich sagen, bei so einem Wetter lässt es sich vielleicht noch einigermaßen aushalten, dass hier ein paar von uns die Stellung halten müssen, dürfen, am Brückentag. Startet gut in euren Freitag und genießt die Sonne und den blauen Himmel. Die ziehen sich hier durch den ganzen Tag bei um die 16 Grad. Aktuell ist noch ein bisschen frischer mit um die 10 Grad, aber das Wochenende wird auch ein absolutes Träumchen. Ebenfalls so um die 16 Grad und es bleibt trocken und sonnig.
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3: Und ich bin Schmitti, guten Morgen. Und es geht so ruhig weiter. Maximal 5 Minuten anstehen im Moment auf der A100 Richtung Wedding ab der Wegstraße bis zum Kreuz Schmargendorf. In der Gegenrichtung wird gerade die Fahrbahn ausgebessert zwischen Detmolder Straße und dem Kreuz Schöneberg. Da ist die rechte Spur gesperrt, es gibt aber keinen Stau. Vorsicht noch auf der A10, dem westlichen Berliner Ring in Fahrtrichtung Magdeburg. Zwischen Spandau und Potsdam Nord Behinderung nach einem Unfall. Und geblitzt wird aktuell Kreuzberg-Obernstraße in Marzahn, Bruno-Baum-Straße, dann in Kreuzberg in der Lindenstraße, auf der B1 in Hoppegarten bei Müncheberg und auf der A10, dem nördlichen Berliner Ring Richtung Hamburg in Höhe Kreuz Oranienburg. Dankeschön fürs Durchgeben und bei Staus oder Blitzern ruft gerne an oder schickt eine WhatsApp Berlin 20 und 3x19.
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0: Doch, morgen ist es nämlich endlich soweit. Der Eurovision Song Contest, der läuft wieder. Ja, und was soll ich sagen, Jannik und ich sind ja schon den ganzen Morgen so ein bisschen am Streiten, weil ich bin ja ein Riesenfan.
1: Ja, ich finde es ein bisschen bekloppt, muss ich zugeben. Also man kann es auch übertreiben, ich kann damit wirklich nichts anfangen. Aber wir haben euch mal gefragt, wie ist denn das bei euch so?
2: Als Kind habe ich dem immer super gerne entgegengefiebert. Aber in den letzten Jahren hat man eher das Gefühl gehabt, dass es nicht um die Musik geht, sondern eher darum, wie die politische Situation ist, was ja auch fein ist. Aber dementsprechend hat für mich halt irgendwie den Sinn verfehlt.
3: Ich schaue jedes Jahr ausschließlich nur das ESC-Finale und bin selbstverständlich Team Deutschland. Drücke Sarah Engels ganz, ganz doll die Daumen. Hoffe natürlich, dass sie eine der bestmöglichsten Platzierungen bekommt.
0: Naja, das tun wir doch auch.
1: Definitiv.
0: Wir drücken ganz, ganz doll die Daumen und bringen euch hier weiterhin noch so ein bisschen in ESC-Stimmung. Jannik freut sich.
1: Jetzt total.
0: Isaac und Always on the Run hier bei 94.3 RS2. Guten Morgen.
1: Morgen.

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3: Ich bin Sebastian Pasotti. Guten Morgen. Die Berliner Bürgerämter haben erstmals das 14-Tage-Ziel erreicht. Das sagt der Senat. Rechnerisch habe zuletzt jede Person, die binnen 14 Tagen einen Termin buchen wollte, auch einen Termin bekommen. In vielen Fällen hätten die Bürgerinnen und Bürger auch kurzfristigere Termine in den Bürgerämtern erhalten, oft bereits am gleichen oder am nächsten Tag. Zu verdanken ist die Entspannung unter anderem der Digitalisierung. Inzwischen können knapp 500 Behördendienstleistungen digital erledigt werden. Es braucht also hierfür keinen Termin mehr. Kurz vor dem Wochenende streiken hier in Berlin und Brandenburg heute die Beschäftigten des Groß- und Außenhandels. An dem Warnstreik beteiligen sich Mitarbeiterinnen und Mitarbeiter unter anderem aus den Edeka-Lagerstandorten, das Rewe-Lager Oranienburg, das Penny-Lager Großbeeren, alle Metromärkte sowie mehrere Pharmahändler. Wegen des Streiks kann es zu Verzögerungen bei Lieferungen an die Märkte kommen. Die Gewerkschaft Verdi fordert für die Beschäftigten in den laufenden Tarifverhandlungen 220 Euro mehr pro Monat. In knapp einem Monat soll die Generalsanierung der Zugstrecke Berlin-Hamburg beendet sein. Schon seit heute früh ist ein Teilstück der Strecke wieder freigegeben zwischen Hamburg und Schwerin. Die Bahnstrecke war vor gut 9 Monaten gesperrt worden. Eigentlich sollte sie schon komplett freigegeben sein. Die Arbeiten verzögerten sich aber durch den strengen Winter. Die Strecke zwischen Hamburg und Berlin führt durch 5 Bundesländer und ist eine der wichtigsten Pendlerstrecken in Deutschland. US-Präsident Trump beendet heute seine 2-tägige China-Reise. Nach einem ersten Treffen mit Chinas Präsident Xi gestern ist auch für heute noch ein Treffen geplant. Bisher ging es unter anderem um den Iran-Krieg. Trump sagte, China wolle sich dafür einsetzen, dass wieder Öl- und Gastanker die Straße von Hormuz passieren können.
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4: Mit Alexandra Eckel. Der Berliner Läufer Arda Saci kommt heute zurück nach Berlin. Der Extremsportler war mehr als 5 Tage ohne Pause in den USA zu Fuß unterwegs. Er war gut 600 Kilometer vom Death Valley bis nach Santa Monica in Los Angeles gelaufen. Durch die Wüste, über fast 6000 Höhenmeter und bei Temperaturen von knapp 40 Grad und kaum Schlaf.
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5: Oh, endlich wieder Sonne, oder? Schön ist es draußen. Vereinzelt vielleicht, ja, so später ein bisschen Regen, paar kurze Gewitter. Aber das Gute ist, es ist zumindest wieder öfter auch mal trocken jetzt. Und vor allem milder, 17 Grad kriegen wir heute, aktuell einmal 12 in Zossen am Wasserskipark. Und am Wochenende zwischendurch auch mal ein paar Regentropfen, also noch wechselhaft. Aber sonst sieht's ganz gut aus mit einem Mix aus Sonne und Wolken.
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5: Sieht gut aus auf den Straßen. Man merkt, Feiertag war, Brückentag heute. Nicht ganz so viel los. Kleiner Stau in Brandenburg, Nauen, da am Mühlenweg, braucht er 10 Minuten, sonst freie Fahrt. Passt nur auf, wird geblitzt, Kreuzberg auf der Urbanstraße, dann in Wilmersdorf auf der Bundesallee, Marzahn-Bruno-Bauen-Straße und in Eberswalde auf der Eberswalder Straße. Bedanke mich ganz doll bei euch, wenn ihr noch irgendwas seht, immer her damit. Berlin 20 und 3 mit die 19. Gute Fahrt euch.
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5: Hallo zusammen. Ich hoffe, ihr genießt alle schön euren Brückentag. Lasst es euch gut gehen, gammelt vielleicht ein bisschen rum. Und an alle, die ran müssen, haltet durch. Ihr seid nicht alleine. Wir begleiten euch hier und Leonie auch. Hier ist Don't Worry von ihr.

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5: Ich bin Alexandra Eckel. Guten Tag. Die Berliner Bürgerämter haben ihr 14-Tage-Ziel erreicht. Das Presse- und Informationsamt sagt, rechnerisch haben alle, die innerhalb von 14 Tagen einen Termin buchen wollen, auch einen bekommen. In vielen Fällen konnten Bürgerinnen und Bürger auch kurzfristigere Termine bekommen, am selben oder am nächsten Tag. Vor 3 Jahren hatte nicht mal die Hälfte der Bürger einen zeitnahen Termin bekommen. Um die langen Wartezeiten auf Termine zu verkürzen, hatte der Senat 100 neue Stellen in den Bürgerämtern geschaffen und 4 neue Standorte eröffnet. Außerdem gibt es jetzt Zusatzkräfte, die kurzfristig einspringen können. Die Beschäftigten im Groß- und Außenhandel in Berlin und Brandenburg sind heute den ganzen Tag über zum Streik aufgerufen. Betroffen sind der Lebensmittel- und der Pharmahandel, darunter Edeka-Lagerstandorte, Rewe- und Penny-Lager sowie alle Metromärkte. Die Gewerkschaft Verdi reagiert damit auf den Verlauf der ersten Tarifverhandlung, in der die Arbeitgeber kein Angebot gemacht haben. Die Verdi-Tarifkommission fordert für die Beschäftigten im Großhandel 220 Euro mehr im Monat bei 12 Monaten Laufzeit.
6: Eigentlich ganz schön jetzt hier, oder? An eurem freien Freitag hoffentlich. Kids sind ja auf jeden Fall zu Hause. Die Schulen haben zu. Aktuell sieht es ganz gut aus, dass ihr nachher rausgehen könnt. 14 Grad haben wir in Westend an der Messe. 17 wären es noch. Ab und zu vielleicht, ja, zwischendurch mal ein bisschen Regen, kurze Gewitterchen. Aber sonst bleibt's gut. Und genau so sieht auch das Wochenende aus. Also wechselhaft, aber immer wieder Sonne zwischendurch.
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6: Klein Stau in Karlshorst auf der Trescoallee, braucht er gerade 12 Minuten. Sonst aufgepasst, Ahrensfelde, Landsberger Chaussee, steht ein Blitzer und im Brück auf der Straße des Friedens. Danke an euch fürs Durchklingeln. Wenn ihr noch irgendwas gesehen habt, ruft gerne an. Berlin 20 und 3x19. Gute Fahrt euch.
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6: Die anderen, ja, die lieben's. Und die einen von euch, die schalten wie ich direkt um. Geht um den ESC. Samstag ist es soweit, mal wieder in Wien, großes Finale. Doch was sagt ihr? Schaut das oder nicht so? Wir machen gleich mal den Check hier bei 94.3 RS2. Vorher Taylor Swift mit The Fade of Ophelia für euch. Schönen Freitag.

0: 94.3 RS2 ist an. Ja, Samstag ist es soweit, großes ESC-Finale in Wien. Wie sieht's aus? Schaut ihr's? Johanna.
1: Hallo, ich bin die Johanna und ich finde Sarah Engels im Moment richtig toll. Und ich hoffe, sie wird am Samstag gewinnen. I'm on fire, fire, you're a liar, liar.
0: Also wenn Sarah Engels irgendwie ausfällt, dann rufen wir dich an. Du kannst das auf jeden Fall sehr, sehr gut. Ach, niedlich. Samstag also, ESC-Finale. Viel Spaß beim Schauen, wer sich das antun mag.
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7: Ich bin Elke Martens, guten Tag. Die Berliner Bürgerämter haben erstmals das 14-Tage-Ziel erreicht. Das sagte der Senat. Rechnerisch habe zuletzt jede Person, die binnen 14 Tagen einen Termin buchen wollte, auch einen Termin bekommen. In vielen Fällen hätten die Bürgerinnen und Bürger auch kurzfristigere Termine in den Bürgerämtern erhalten, oft bereits am gleichen oder am nächsten Tag. Zu verdanken ist die Entspannung unter anderem der Digitalisierung. Inzwischen können knapp 500 Behördendienstleistungen digital erledigt werden. Es braucht also hierfür keinen Termin mehr. Die Beschäftigten im Groß- und Außenhandel in Berlin und Brandenburg sind seit heute früh zum Warnstreik aufgerufen. Verdi zufolge beteiligen sich Beschäftigte aus dem Lebensmittel- und Pharmahandel, darunter die Edeka-Lagerstandorte, das Rewe-Lager Oranienburg, das Penny-Lager Großbeeren und alle Metromärkte. Die Gewerkschaft reagiert damit auf den Verlauf der ersten Tarifverhandlung, in der die Arbeitgeber kein Angebot vorgelegt haben. Verdi fordert 220 Euro mehr pro Monat für die Beschäftigten. CDU-Vize Laumann ruft seine eigene Partei zu mehr Kompromisswillen auf. Laumann, der auch Arbeitsminister in Nordrhein-Westfalen ist, sagte der Zeitung Die Zeit, die Reformen werden nur dann funktionieren, wenn alle drei Parteien auch bittere Pillen schlucken. Er kritisierte zudem fehlende Empathie in der Reformdiskussion. Wenn man sage, alle müssten mehr arbeiten oder wenn man von Lifestyle-Teilzeit spricht, dann gäbe es zwar Beifall in manchen CDU-Sälen, so Laumann, aber viele Menschen, die das hören, können das mit ihrer Lebensrealität nicht nachvollziehen. Vor der dänischen Küste ist ein toter Buckelwal angespült worden. Ob es sich um den Walhandel, der wochenlang vor der Insel Pöhl lag, ist noch unklar. Die dänische Umweltbehörde teilte mit, dass der Buckelwal im Laufe des Tages untersucht werden soll. In Dänemark stranden häufiger Wale als in Deutschland. Allein im Februar waren es 6 Pottwalmännchen, die an der dänischen Küste starben.
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8: Mit Michelle Gradell. Am Sonntag ist der Internationale Museumstag. Dann gibt's auch in Berlin besondere Führungen und Aktionen. Einige Museen haben deswegen auch günstigere Eintrittspreise, manche sogar freien Eintritt. Im Naturkundemuseum gibt es zum Beispiel eine Dinosaurierausstellung. Im Jüdischen Museum gibt es eine Architekturführung und im Deutschen Technikmuseum können ferngesteuerte Boote selbst ausprobiert werden.
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10: Och, schön, dass die Sonne endlich wieder draußen ist. Vereinzelt, ja, haben wir später vielleicht so ein bisschen Regen, kurze Gewitterchen, aber ist schon mal besser als die letzten Tage. Aktuell auch milder, 13 Grad haben wir in Perleberg am Tierpark, 17 werden es heute noch. Und am Wochenende sieht es ähnlich aus, also bleibt wechselhaft, immer mal wieder vielleicht so ein paar Regentropfen, aber sonst eigentlich ganz angenehm. Sonne, Wolken im Wechsel.
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10: So, dann schauen wir mal. Voll ist es jetzt Wilmersdorf, Apostel-Paulus-Straße. Ihr braucht da 10 Minuten. Dann auch Geduld, Weißensee auf der Rölke-Straße. Und wir schauen nach Brandenburg, Oranienburg, auch voll, Germendorfer Allee und Frankfurt-Oder, da auf der Karl-Marx-Straße. Dann noch aufgepasst, wird immer noch geblitzt, Ahrensfelde, Landsberger Chaussee, Karlshorst auf der Tresco-Allee und im Brück, Straße des Friedens. Ganz lieben Dank an euch fürs Bescheid geben. Wenn ihr noch was entdeckt, Stausbützer, ruft an, Berlin 20 und dreimal die 19. Ich wünsche euch eine gute Fahrt.
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10: So, Brückentag, schön zu Hause sein. Ich hoffe, ihr genießt es. Einfach mal nichts tun, diese Ruhe. Okay, vielleicht habt ihr die Kids zu Hause, aber mein Gott, ein bisschen Fernsehen ist auch mal in Ordnung. Jetzt gibt's was für euch. Bibi Rexha mit New Religion hier bei 94.3 RS2. Wunderschönen Brückentag euch.

Endlich Schluss mit dem Regen, oder? Oh, endlich wieder Sonne, ich bin so happy. Also, das sieht für euch danach aus, nachher. Schön Weinchen schnappen, Pizza und dann ab ins Kino unter freiem Himmel. 94.3 RS2 ist an. Ja, immer mehr Freiluftkinos stellen ja jetzt ihre Leinwand auf. Zum Beispiel ab heute auch das Freiluftkino in Friedrichshagen. Ich habe mal nachgeschaut, da läuft heute ganz witzig die Komödie mit Happe Kerkeling, Extrawurst. Und auch auf dem Tempelhofer Feld könnt ihr schön Kino unter freiem Himmel genießen. Ganz süß haben sie es da aufgebaut mit Lichterketten, Liegestühlen, mega gemütlich. Also vielleicht ist das ja jetzt was noch fürs Wochenende. Euch ganz viel Spaß. Jetzt aber erstmal mit Sabrina Carpenter und Espresso. Schönen Brückentag euch. Genießt es.

0: Na, wo sind sie, meine Single Ladies? Ich hoffe, ihr habt heute alle frei. Macht euch einen richtig schönen, gemütlichen Tag. Geht vielleicht was essen. Ich war gestern mit einer Freundin Sushi essen. Macht's euch einfach schön. Und ja, vielleicht habt ihr auch Lust, einfach zu Hause rumzugammeln. Dann habt ihr hier gleich was richtig Entspanntes. Callum Scott, Whitney Houston gleich mit I Wanna Dance With Somebody in Berlins besten Musikmix.
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8: Ich bin Alexandra Eckel. Guten Tag. Die Berliner Bürgerämter haben erstmals das 14-Tage-Ziel erreicht. Das sagte der Senat. Rechnerisch habe zuletzt jede Person, die binnen 14 Tagen einen Termin buchen wollte, auch einen Termin bekommen. In vielen Fällen hätten die Bürgerinnen und Bürger auch kurzfristigere Termine in den Bürgerämtern erhalten, oft bereits am gleichen oder am nächsten Tag. Zu verdanken ist die Entspannung unter anderem der Digitalisierung. Inzwischen können knapp 500 Behördenleistungen digital erledigt werden. Es braucht also hierfür keinen Termin mehr. Seit heute ist ein Teil der Bahnstrecke Berlin-Hamburg wieder freigegeben. Zwischen Hamburg und Hagenow-Land in Mecklenburg-Vorpommern fahren wieder Züge, sagt die Bahn. Die Regional- und Fernzüge in Richtung Schwerin und Ostsee fahren damit wieder ohne Ersatzverkehr. Zum Fahrplanwechsel in einem Monat wird die gesamte Strecke wieder freigegeben. Solange fahren die ICE zwischen Berlin und Hamburg noch die Umleitungsstrecke über Uelzen und Stendal. Seit August letzten Jahres ist die Strecke wegen Sanierungsarbeiten gesperrt. Wegen des harten Winters hatten sich die Bauarbeiten länger hingezogen als geplant.
9: Also, wenn ihr heute frei habt, dann lohnt es sich auf jeden Fall später vielleicht einen kleinen Spaziergang zu machen, denn jetzt gerade super angenehm, 14 Grad haben wir in Gesundbrunn am Brunnenplatz und 17 wären es heute noch. Ja, es kann auch mal regnen, zur Not wirklich schön mitnehmen, vielleicht auch ein paar kurze Gewitterchen, aber dann auch nur ganz kurz, ne? Sonst sehr viel Sonne heute. Am Wochenende sieht es dann ähnlich aus, also bleibt wechselhaft, aber die Sonne, die ist am Start, keine Sorge.
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9: Gerade eben ganz frisch reingekommen ist ein Unfall in Lichtenberg. Da auf der Siegfriedstraße, Höhe Herzbergstraße, komplett die Kreuzung gesperrt. Da auf jeden Fall einen großen Bogen drum machen. Und Geduld braucht auch Adlershof auf der Genossenschaftsstraße. Hier sind es 15 Minuten mehr. Und Geduld auch Marzahn auf der Schoffheidestraße. Brandenburg, sieht gut aus. Dann bitte nur aufpassen, wird auch geblitzt in Kreuzberg-Obernstraße, Tiergarten auf der Potsdamer Straße, Johannisthal, Großberliner Damm und in Friesack auf der Klessener Straße. Danke an euch. Wenn ihr noch irgendwo was seht auf den Straßen, ganz egal was es ist, immer gerne hier bei uns anrufen. Nummer ist Berlin 20 und 3x19. Fahrt vorsichtig.
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9: Na, wie ist die Lage zu Hause? Kids heute ja wegen Brückentag auch nochmal zu Hause. Schulen haben zu. Wenn euch jetzt so langsam ja, die Nerven durchgehen, ich verrate euch, wie ihr die kleinen Mäuse so richtig schön auspowert. Alle Veranstaltungstipps des Wochenende gleich hier bei 94.3 RS2.

Hi, 943RS2 hier. Langes Wochenende und eure Kids kriegen wirklich so langsam Lagerkoller zu Hause. Na dann, ab zum Feenfest im Britzer Garten. Elfenritter warten da Sonntag auf euch und eine Menge Programm haben sie, ne? Alle schön draußen, Kinderdisco, dann könnt ihr da Glitzer-Tattoos euch auf den Arm machen oder auch einen Zauberstab selber basteln.

Richtig cool. Oder geht auch, ihr schaut am Sonntag mal euch riesen Flugzeuge an oder setzt euch in eine Dampflok. Internationaler Museumstag ist und ganz viele Museen kommt da einfach for free rein. Richtig cool, spart euch den Eintritt. Zum Beispiel am Sonntag im Technikmuseum. Egal, was ihr vorhabt, wir von 94.3 RS2 wünschen euch ganz viel Spaß.

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16: Ich bin Elke Martens. Guten Tag. Die Digitalisierung macht's möglich. Die Berliner Bürgerämter haben erstmals ihr Ziel erreicht, dass jede Person, die innerhalb von 14 Tagen einen Termin buchen wollte, auch einen Termin bekommen hat. Häufig hätten die Bürgerinnen und Bürger auch kurzfristigere Termine in den Bürgerämtern erhalten, oft bereits am gleichen oder am nächsten Tag, sagt der Senat. Hinter dem Ergebnis steckt ein Programm, das der Senat 2022 unter dem Namen 14-Tage-Ziel startete. Seitdem entstanden 100 neue Stellen und 4 neue Standorte wurden eröffnet. Ein Springerpool schließt kurzfristige Personallücken und knapp 500 Behördendienstleistungen lassen sich inzwischen digital erledigen. Dafür braucht man also gar keinen Termin mehr. Hier in Berlin und Brandenburg streiken heute die Beschäftigten im Groß- und Außenhandel. In der Branche arbeiten in der Region rund 53.000 Menschen. Wegen ihres Streiks kann es zu Verzögerungen bei Lieferungen an die Märkte kommen. An dem Streik beteiligen sich die Beschäftigten unter anderem aus den Edeka-Lagerstandorten, aus dem Rewe-Lager Oranienburg und dem Penny-Lager Großbeeren. Die Gewerkschaft Verdi fordert für die Beschäftigten in den laufenden Tarifverhandlungen 220 Euro mehr pro Monat. Bundesjustizministerin Hubig will schärfer gegen überhöhte Preise auf dem Ticket-Zweitmarkt vorgehen. Ein Blick in andere Länder zeige, auch auf nationaler Ebene könne man den Zweitmarkt für Konzerte, Fußballspiele und andere Veranstaltungen wirksam regulieren. Das wolle sie nutzen, sagte Hubig der Bild-Zeitung. Hintergrund ist ein offener Brief von Künstlern und Veranstaltungsfirmen, die strengere Regeln gegen Ticketabzocker fordern. Gewerbliche Wiederverkäufer kaufen demnach Tickets in Massen auf, nicht selten mit Hilfe automatisierter Software, und verkaufen sie dann zu stark überhöhten Preisen. Ein Ticket für 60 Euro etwa wurde auf Plattformen wie Viagogo oder eBay für 100, 200 oder noch mehr Euro gehandelt. Das Bundesamt für Verfassungsschutz hat die planmäßige Beobachtung der Scientology-Organisation eingestellt. Die Organisation habe in den letzten Jahren an Bedeutung verloren, teilte die Behörde mit. Damit entfalle auch die gesonderte Ausweisung von Scientology in jährlichen Verfassungsschutzberichten. Der Verfassungsschutz fokussiert sich verstärkt auf die Themen Spionage, Sabotage und Terrorismus.
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17: Mit Michelle Gradell. Es gibt 48 neue gesicherte Fahrradstellplätze am S-Bahnhof Lichterfelde Süd. Dafür wird das digitale Zugangssystem Park Your Bike genutzt. Bis Ende August sind die Stellplätze in der Kennenlernphase kostenlos. Danach sind über die App immer nur die ersten 24 Stunden kostenfrei. Und jeder weitere angebrochene Tag kostet dann 70 Cent.
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19: So wenige wie heute wahrscheinlich im Büro sind bei euch wegen Brückentag. Bei uns ist ja auch Totenstelle. Ist ganz angenehm, oder? Könnt ihr einmal schön jetzt auch hier Mittagspause auch mal in Ruhe verbringen, ne? Ohne groß zu quatschen. Ist ja auch mal ganz angenehm. Und draußen geht's auch. Aktuell haben wir 13 Grad hier in Steglitz. 17 wären's noch. Sonne da, ja, später vielleicht so ein bisschen Regengewitterchen. Also Schirmchen mitnehmen, falls ihr einen Spaziergang macht. Aber sonst sieht's gut aus. Am Wochenende bleibt's wechselhaft. Regen ist mit dabei. Aber auch ganz viel Sonne.
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19: Lichtenberg hat es ja gekracht, auf der Siegfriedstraße, dann Höhe Herzbergstraße, alles dicht da an der Kreuzung, da am besten rechtzeitig umfahren, wenn es geht. Sonst braucht ihr auch Geduld, Karlshorst auf der Treskower Allee, dauert es gerade 25 Minuten, dann Neukölln-Maybach-Ufer voll, Friedrichshang-Fürstenwalder-Damm und auf der Karl-Marx-Straße. Dann schauen wir mal nach Brandenburg, da haben wir einen kleinen Stau, 10 Minuten in Erkner auf der Rudolf-Breitscheid-Straße. Geblitzt wird Charlottenburg-Hebelstraße, Johannisthal-Pilotenstraße, Kreuzberg haben sein aufgestellt auf der Zülichauer Straße und im Müncheberg Berliner Straße. Bedanke mich bei euch, dass ihr hier angerufen habt. Wenn ihr noch irgendwas seht auf den Straßen, Stausblitzer, gerne immer hier anrufen. Berlin 20 und 3x19. Fahrt vorsichtig.
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19: 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Na, was habt ihr heute noch vor? Oh, es ist herrlich, oder? Langes Wochenende. Ich hoffe, ihr habt frei. Und wenn nicht, wenn ihr jetzt irgendwie gerade im Krankenhaus auf Station seid oder sonst was, denkt dran, bald habt ihr es geschafft. Wir halten zusammen durch. Jetzt mit Holy Humberstone und To Love.

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14: Ich bin Alexandra Eckel. Guten Tag. Die Berliner Bürgerämter haben ihr 14-Tage-Ziel erreicht. Das Presse- und Informationsamt sagt, rechnerisch haben alle, die innerhalb von 14 Tagen einen Termin buchen wollen, auch einen bekommen. In vielen Fällen konnten Bürgerinnen und Bürger auch kurzfristigere Termine bekommen, am selben oder am nächsten Tag. Vor 3 Jahren hatte nicht mal die Hälfte der Bürger einen zeitnahen Termin bekommen. Um die langen Wartezeiten auf Termine zu verkürzen, hatte der Senat 100 neue Stellen in den Bürgerämtern geschaffen und 4 neue Standorte eröffnet. Außerdem gibt es jetzt Zusatzkräfte, die kurzfristig einspringen können. Die Beschäftigten im Groß- und Außenhandel in Berlin und Brandenburg sind heute den ganzen Tag über zum Streik aufgerufen. Betroffen sind der Lebensmittel- und der Pharmahandel, darunter Edeka-Lagerstandorte, Rewe- und Penny-Lager sowie alle Metromärkte. Die Gewerkschaft Verdi reagiert damit auf den Verlauf der ersten Tarifverhandlung, in der die Arbeitgeber kein Angebot gemacht haben. Die Verdi-Tarifkommission fordert für die Beschäftigten im Großhandel 220 Euro mehr im Monat bei 12 Monaten Laufzeit.
15: Hat sich doch jetzt nochmal gefangen so. Am Brückentag, 16 Grad haben wir am Blankenfelde im Botanischen Garten. Sonne ist da. Ja, es kann nachher auch mal vielleicht ein bisschen regnen, kurze Gewitterchen hier und da geben. Aber dann ist auch wieder die Sonne am Start, also keine Sorge. Am Wochenende dann auch nochmal wechselhaft, ab und zu ein paar Regentropfen, aber auch ganz viel Sonne.
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15: Am längsten dauert es jetzt in Karlshorst für euch auf der Treskoallee. 26 Minuten hier, dann bitte auch Geduld haben. Neukölln, Karl-Marx-Straße und in Zehlendorf auf dem Hegauer Weg. Schauen wir mal nach Brandenburg, wie es da aussieht. Wer Neuchen voll, Berliner Allee mit 12 Minuten. Sonst kommt er aber hier richtig gut durch. Geblitzt wird Weißensee, Buschallee, Tiergarten haben sie dann aufgestellt auf der Rauchstraße, Mitte Gartenstraße und in Potsdam auf der Georg-Hermann-Allee. Ganz lieben Dank an euch. Wenn ihr noch was entdeckt, ruft gerne an unter Berlin 20 und dreimal die 19. Gute Fahrt euch.
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1: Statt ewig da irgendwelchen Papierkram auszufüllen, könnt ihr jetzt ganz einfach online jemanden verklagen. Das ist möglich, weiß unser Verbraucherexperte von Perdus.
2: Ja, wer zum Beispiel Geld zurückfordert, Schadenersatz will oder Probleme mit Fluggastrechten hat, der kann die Klage komplett digital einreichen. Das geht dadurch viel schneller. Es gibt eine Seite, die heißt service.justiz.de. Ist ein Online-Dienst mit einer Schritt-für-Schritt-Abfrage. Man wird also ähnlich wie bei einer Steuererklärung durch das ganze Verfahren geleitet und muss jetzt hier nicht selbst irgendwelche komplizierten Schreiben formulieren. Das Ganze läuft erstmal nur bei ausgewählten Amtsgerichten in 10 Bundesländern, soll aber bei Erfolg für alle ausgebaut werden.
1: Mega! Danke dir, Ron.

0: Langes Wochenende in Berlin und Brandenburg. Und jetzt seid mal ehrlich, fühlt sich das für euch auch so schön an? Der Gedanke, dass morgen nochmal frei ist und dann Sonntag, also quasi doppeltes Wochenende. Feiern wir gleich richtig mit ihr hier. I got the eye of the tiger. Katy Perry. Und dazu gibt's jetzt ihn hier, wenn er einfach mal heute ganz entspannt machen wollte, ein bisschen runterkommen wollte. Phil Collins mit Another Day in Paradise. Hört er auch gleich in Berlins besten Musikmix. Natürlich hier bei 94.3 RS2.
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1: Ich bin Elke Martens, guten Tag. Die Berliner Bürgerämter haben erstmals das 14-Tage-Ziel erreicht. Das sagte der Senat. Rechnerisch habe zuletzt jede Person, die binnen 14 Tagen einen Termin buchen wollte, auch einen Termin bekommen. In vielen Fällen hätten die Bürgerinnen und Bürger auch kurzfristigere Termine in den Bürgerämtern erhalten, oft bereits am gleichen oder am nächsten Tag. Zu verdanken ist die Entspannung unter anderem der Digitalisierung. Inzwischen können knapp 500 Behördendienstleistungen digital erledigt werden. Es braucht also hierfür keinen Termin mehr. Die Beschäftigten im Groß- und Außenhandel in Berlin und Brandenburg sind seit heute früh zum Warnstreik aufgerufen. Verdi zufolge beteiligen sich Beschäftigte aus dem Lebensmittel- und Pharmahandel, darunter die Edeka-Lagerstandorte, das Rewe-Lager Oranienburg, das Penny-Lager Großbeeren und alle Metromärkte. Die Gewerkschaft reagiert damit auf den Verlauf der ersten Tarifverhandlung, in der die Arbeitgeber kein Angebot vorgelegt haben. Verdi fordert 220 Euro mehr pro Monat für die Beschäftigten. CDU-Vize Laumann ruft seine eigene Partei zu mehr Kompromisswillen auf. Laumann, der auch Arbeitsminister in Nordrhein-Westfalen ist, sagte der Zeitung Die Zeit, die Reformen werden nur dann funktionieren, wenn alle drei Parteien auch bittere Pillen schlucken. Er kritisierte zudem fehlende Empathie in der Reformdiskussion. Wenn man sage, alle müssten mehr arbeiten oder wenn man von Lifestyle-Teilzeit spricht, dann gäbe es zwar Beifall in manchen CDU-Sälen, so Laumann, aber viele Menschen, die das hören, können das mit ihrer Lebensrealität nicht nachvollziehen. Vor der dänischen Küste ist ein toter Buckelwal angespült worden. Ob es sich um den Wal handelt, der wochenlang vor der Insel Pöhl lag, ist noch unklar. Die dänische Umweltbehörde teilte mit, dass der Buckelwal im Laufe des Tages untersucht werden soll. In Dänemark stranden häufiger Wale als in Deutschland. Allein im Februar waren es 6 Pottwalmännchen, die an der dänischen Küste starben.
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2: Mit Michelle Kradel. Seltene Tomaten, über 3000 Tulpen, Lilien, Rosen und ein Feuerwerk. Ab dem Wochenende zeigen 140 Privatgärten in Berlin und Brandenburg, was bei ihnen blüht. Mit dabei sind Sammlergärten, Züchtergärten und historische Gärten. Für einmalig 5 Euro lassen sich die ganze Saison über Gärten anschauen. Einige von ihnen bieten auch Ableger an.
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4: Also ich habe jetzt mal hier das Fenster aufgemacht und es ist ausnahmsweise mal nicht kalt, ne? Das sah die letzten Tage anders aus. Genießt es gerade jetzt, wenn ihr frei habt. Heute 14 Grad haben wir. Zur Not, wenn es rausgeht, zur Sicherheitsschirm einpacken. Kann ein bisschen was runterkommen, aber sonst sieht es ganz gut aus. Am Wochenende jetzt auch bleibt es wechselhaft. Ein paar Regentropfen hier und da, aber auch sonst ganz, ganz viel Sonne.
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4: Am längsten dauert es in Karlshorst immer noch Treskoallee eine halbe Stunde jetzt und Geduld braucht auch in Spandau auf dem Brunsbüttler Damm. Dann schauen wir nach Brandenburg, A10 voll westlicher Berliner Ring Richtung Berlin ab Großkreuz bis Leest. Hier sind es aber nur 10 Minuten. Geblitzt wird Lichterfelde auf der Drakestraße, Buko, Altbuko, Neukölln, Britzerdamm und in Grünheide auf der Berliner Landstraße. Ganz lieb, dass ihr hier durchgeklingelt habt. Wenn ihr noch irgendwie was seht, ruft gerne an. Berlin 20 und 3x19. Gute und vor allem eine sichere Fahrt euch.
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4: Nicht mal mehr ein Monat, dann startet die Fußball-WM. Und diesmal mit einer ganz großen Premiere, denn zum allerersten Mal wird es beim Finale eine Halbzeitshow geben. Ich stelle mir das so ein bisschen vor wie beim Super Bowl, ne? Mit Bühne in der Mitte auf dem Rasen und so und Stars. Welche Stars, haben sie jetzt auch schon gesagt? Mit dabei wohl Shakira, Madonna. Also das kann, ich glaube, das kann richtig cool werden. Können wir uns auf jeden Fall schon mal drauf freuen. Euch allen jetzt schönen Brückentag.

In weniger als einem Monat sitzen wir jetzt um die Zeit wahrscheinlich schon im Biergarten. Da startet die Fußball-Weltmeisterschaft. Und jetzt sind wir mal ehrlich, wer darf da auf gar keinen Fall fehlen? Natürlich Shakira. 94.3 RS2 ist an. Sie ist nämlich auch diesmal wieder verantwortlich für den WM-Song. Und diesmal klingt er so. Ja, da kommt ein bisschen Vorfreude auf, oder? So, schön im Biergarten sitzen, dazu der Song, Deutschland-Trikot an, Fähnchen. Ach, herrlich. Ich freue mich. Ich hoffe, ihr auch. Jetzt gibt's noch mehr Sommerfeeling mit Aiko Aiko hier bei 94.3 RS2.

Jetzt frisch in Berlins besten Musikmix. Michael Schulte, Lovesick. 94.3 RS2.

0: Das ist so wild, oder? Gestern noch Hagel und jetzt scheint hier die Sonne. Genießt es hier am langen Wochenende und gleich wird es ja auch noch ein bisschen heiß. Justin Timberlake mit Mirrors gleich in Berlins besten Musikmix und dazu sie, Christina Aguilera. Wenn ihr jetzt gerade am Rumräumen seid zu Hause in der Wohnung, sie bringt euch da durch.
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12: Ich bin Alexandra Eckel. Guten Tag. Die Berliner Bürgerämter haben erstmals das 14-Tage-Ziel erreicht. Das sagte der Senat. Rechnerisch habe zuletzt jede Person, die binnen 14 Tagen einen Termin buchen wollte, auch einen Termin bekommen. In vielen Fällen hätten die Bürgerinnen und Bürger auch kurzfristigere Termine in den Bürgerämtern erhalten, oft bereits am gleichen oder am nächsten Tag. Zu verdanken ist die Entspannung unter anderem der Digitalisierung. Inzwischen können knapp 500 Behördenleistungen digital erledigt werden. Es braucht also hierfür keinen Termin mehr. Seit heute ist ein Teil der Bahnstrecke Berlin-Hamburg wieder freigegeben. Zwischen Hamburg und Hagenow-Land in Mecklenburg-Vorpommern fahren wieder Züge, sagt die Bahn. Die Regional- und Fernzüge in Richtung Schwerin und Ostsee fahren damit wieder ohne Ersatzverkehr. Zum Fahrplanwechsel in einem Monat wird die gesamte Strecke wieder freigegeben. Solange fahren die ICE zwischen Berlin und Hamburg noch die Umleitungsstrecke über Uelzen und Stendal. Seit August letzten Jahres ist die Strecke wegen Sanierungsarbeiten gesperrt. Wegen des harten Winters hatten sich die Bauarbeiten länger hingezogen als geplant.
0: Also, jetzt, wo die Kids zu Hause sind, vielleicht doch nochmal eine kleine Spielplatzrunde. Angenehm ist es auf jeden Fall, aber Schirmchen solltet ihr euch trotzdem mitnehmen. Es kann kann vielleicht ein bisschen noch regnen. Aber Sonne ist auch wieder immer mit dabei und es ist ja auch sehr angenehm. Ne? 15 Grad haben wir gerade in Eisenhüttenstadt. Am DDR-Museum 17 wären es noch. Am Wochenende dann auch wechselhaft. Also ein paar Regentropfen sind drin, aber sonst sehr sonnig.
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0: Am längsten dauert es immer noch Karlshorst-Tresco. Alle hier braucht er jetzt 15 Minuten und in Reinickendorf auch noch Geduld haben auf der Rausdorffstraße. Dann Brandenburg, kleiner Stau haben wir da immer noch. Und zwar in Ahrensfelde auf der Dorfstraße und in Erkner hat es jetzt auch wieder voll geworden, Rudolf-Breitscheid-Straße. Dann wird geblitzt, Marzahn auf der Pölchow-Straße, Biesdorf-Köpenicker Straße, Starken auf der Heerstraße und in Rüdersdorf haben sie auch noch eine aufgestellt auf der Strausberger Straße. Lieben Dank an euch. Wenn ihr noch irgendwo was entdeckt, gerne anrufen. Unter Berlin 20 und dreimal die 19. Gute Fahrt euch.
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Hi, 94.3 RS2 ist an. Morgen schön am Wasser sitzen mit einem Weinchen in der Hand und dann unter freiem Himmel ESC-Finale schauen. Könnt ihr machen beim Public Viewing im Biergarten Revier Südost an der Spree. Oder ihr sagt, nee, ihr habt mehr Appetit auf Langosch, Nutella-Crepe, dann ab aufs Bölsche-Fest in Friedrichshagen. Die ganze Straße ist voll mit Buden, Riesenrad, Bühne haben sie da aufgebaut, schön mit Live-Musik. Und Sonntag für die Kleinmäuse gibt es sogar Kasperle-Theater.

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3: Ich bin Elke Martens. Guten Tag. Bundeskanzler Merz hat erneut Kritik am Zustand der USA geäußert. Auf dem Deutschen Katholikentag in Würzburg reagierte er auf Fragen junger Menschen auf die Lage in den USA.
4: Ich bin ein großer Bewunderer Amerikas. Meine Bewunderung nimmt im Augenblick nicht zu. Aber ich würde meinen Kindern heute nicht empfehlen, in die USA zu gehen. Dort ausgebildet zu werden und dort zu arbeiten. Einfach weil sich dort plötzlich ein gesellschaftliches Klima entwickelt hat.
3: Merz hatte sich zuletzt mehrfach von den USA und insbesondere der Politik von Präsident Trump distanziert. Trump reagierte erbost. Anfang Mai kündigte er den Rückzug tausender US-Soldaten aus Deutschland an. Die Digitalisierung macht's möglich. Die Berliner Bürgerämter haben erstmals ihr Ziel erreicht, dass jede Person, die innerhalb von 14 Tagen einen Termin buchen wollte, auch einen Termin bekommen hat. Häufig hätten die Bürgerinnen und Bürger auch kurzfristigere Termine in den Bürgerämtern erhalten, oft bereits am gleichen oder am nächsten Tag, sagt der Senat. Hinter dem Ergebnis steckt ein Programm, das der Senat 2022 unter dem Namen 14-Tage-Ziel startete. Seitdem entstanden 100 neue Stellen und 4 neue Standorte wurden eröffnet. Ein Springerpool schließt kurzfristige Personallücken und knapp 500 Behördendienstleistungen lassen sich inzwischen digital erledigen. Dafür braucht man also gar keinen Termin mehr. Bundesjustizministerin Hubig will schärfer gegen überhöhte Preise auf dem Ticket-Zweitmarkt vorgehen. Ein Blick in andere Länder zeige, auch auf nationaler Ebene könne man den Zweitmarkt für Konzerte, Fußballspiele und andere Veranstaltungen wirksam regulieren. Das wolle sie nutzen, sagte Hubig der Bild-Zeitung. Hintergrund ist ein offener Brief von Künstlern und Veranstaltungsfirmen, die strengere Regeln gegen Ticketabzocker fordern. Gewerbliche Wiederverkäufer kaufen demnach Tickets in Massen auf, nicht selten mit Hilfe automatisierter Software, und verkaufen sie dann zu stark überhöhten Preisen. Ein Ticket für 60 Euro etwa wurde auf Plattformen wie Viagogo oder eBay für 100, 200 oder noch mehr Euro gehandelt.
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5: Mit Michelle Gradell. Am Sonntag ist der Internationale Museumstag. Dann gibt's auch in Berlin besondere Führungen und Aktionen. Einige Museen haben deswegen auch günstigere Eintrittspreise, manche sogar freien Eintritt. Im Naturkundemuseum gibt es zum Beispiel eine Dinosaurierausstellung. Im Jüdischen Museum gibt es eine Architekturführung und im Deutschen Technikmuseum können ferngesteuerte Boote selbst ausprobiert werden.
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7: So, heute Nachmittag kommen einige dicke Wolken zusammen, aber es gibt nur selten mal einen kleinen Schauer oder vielleicht auch ein kurzes Gewitter. Oft bleibt es heute Nachmittag auch trocken. Temperaturen bewegen sich so zwischen 15 und 17 Grad. In der Nacht dann immer weniger Wolken so rum, denn es wird dann teilweise sternenklar sein und nochmal ganz schön frisch, 2 bis 7 Grad, je nachdem. Morgen und am Sonntag erst richtig viel Sonne, später ein paar größere Wolken, ähnlich wie heute, wenig Regen und bis 17 Grad.
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7: Da ist nicht so viel los. Wir haben nur die beiden Baustellen, Karlshorst-Treskow-Allee 18 Minuten und die Köpenicker-Rudolf-Rühl-Allee hier 23 Minuten. Es gibt eine Sperrung auf der Straße des 17. Juni. Da ist nämlich morgen Frauenlauf. Da ist gesperrt bis Sonntag vorm Brandenburger Tor. Und Straßenfest im Osten der Stadt in Friedrichshagen. Hier ist die Böllsche Straße voll gesperrt. Wir gucken ganz kurz nach Brandenburg. Die B101 Höhe Luckenwalde. Vorsicht, 3 Rehe auf der Fahrbahn. Die neuesten Blitzer in Rudow-Wassmannsdorfer Chaussee, Baumschulenweg, Schnellerstraße in Küstrin-Kietz in der Karl-Marx-Straße und Babelsberg in der Straße Altenower-Wies. Da ist nach wie vor 30. Danke an alle fürs Bescheid geben. Wenn ihr noch einen Stau oder Blitzer gesehen habt, dann könnt ihr uns auch gerne anrufen oder eine WhatsApp schicken unter Berlin 20 und 3x19. Gute Fahrt für euch alle.
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7: Ja, diese Woche hat wieder jemand mit uns den Job getauscht. Es ist Steffi aus dem Kinderladen Lütte in Bad Belzig. Und ja, mein Kollege Nick Sawatzki hat sie vertreten.
8: Ich brauche jetzt eine Pause. Kaffeepause. Machen wir Kaffeepause? Ich habe gerade gehört. Habt ihr auch gehört? Kaffeepause?
9: Nee.
8: Mist.
9: Du machst weiter die Bügelperlen.
8: Also ich muss weiterarbeiten?
9: Ja.
7: Am Ende waren die Bügelperlen überall. Auf welchen Job sich Nick am Montag freuen darf, das hört ihr gleich alle hier bei 94.3 RS2. Wobei, wir machen noch so ein kleines Rätsel draus. Ich bin gespannt, ob ihr rausfindet, welchen Job Nick ab Montag übernehmen wird.

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0: Guten Freitag für euch. Hi, hier ist 94.3 RS2 und am Montag starten wir ja schon Runde 5. Die Zeit vergeht wie im Flug. Einer von euch kommt wieder zu uns und mein Kollege Nick Sawatzki vertritt ihn im Job. Oder sie.
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0: Ja, was hat er schon gemacht? Die letzten 4 Wochen Tramfahrer ausprobiert, Bauarbeiter, Lagerist und ja, diese Woche Erzieher. Montag also starten wir in den nächsten Jobtausch und es gab eine mysteriöse Einladung.
2: Morgen, Nick. Ich bin in Potsdam unterwegs, habe ziemlich viele Dates mit Mülltonnen. Werde oft angehupt, aber ich habe auch furchtbar nette Kunden und die freuen sich tatsächlich, wenn sie mich sehen. Aber ich habe mein Auto voll, komm und hilf mir.
0: Viele von euch denken wahrscheinlich jetzt Müllabfuhr oder sowas, aber das ist falsch. Montag 7 Uhr lüftet Nadine das Geheimnis um ihren Job in Potsdam. Und falls ihr auch Lust habt, mal mitzutauschen, meldet euch gerne auf rs2.de. Als Goodie gibt's ja 500 Euro Jobprämie für euch.
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18: Ich bin Alexandra Eckel. Guten Tag. Berliner Kneipen und Biergärten dürfen das DFB-Pokalfinale auch draußen übertragen. Die Senatsverwaltung für Mobilität und Verkehr sagt, die Regelung gelte für die Live-Übertragung bis zum Ende des Spiels und maximal bis 15 Minuten nach der Siegerehrung. Bei Verlängerung oder Elfmeterschießen gilt die Regelung entsprechend länger. Der Ton muss auf das notwendige Maß begrenzt werden. Fanfaren, Tröten, Trommeln und Pyrotechnik sind nicht erlaubt. Der Zoo hat einen Neuzugang bei den Raubkatzen. Der Jaguar Tikal ist eingezogen. Der schwarze Panther ist ab sofort im Raubtierhaus zu sehen. Tikal wurde vor gut anderthalb Jahren in einem Zoo östlich von Paris geboren. Jaguare leben in der Wildnis, vor allem in den tropischen Wäldern in Mittel- und Südamerika. Durch ihre dunkle Fellfärbung können sich schwarze Panther in den schattigen, dichten Lebensräumen besonders gut tarnen und sich so gut wie lautlos an ihre Beute heranschleichen.
19: Gar nicht so schlecht, oder?
13: Ja, es sind jetzt ein paar Wolken zusammengekommen, aber es bleibt heute Nachmittag meist trocken. Es kann vielleicht mal einen kleinen Schauer oder vielleicht auch ein kurzes Gewitter geben, aber ansonsten relativ gut. Temperaturen, naja, noch so leicht unterkühlt. Wir wünschen uns über 20 Grad, das gibt's dann in der nächsten Woche. Heute Nacht immer weniger Wolken, später dann auch sternenklar. Temperaturen gehen nochmal runter auf 2 bis 7 Grad. Ja, das Wochenende morgen und am Sonntag gibt's auch genau wie heute erst richtig viel Sonne. Später dann ein paar größere Wolken, aber wenig Regen und bis 17 Grad.
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13: Längster Stau in Karlshorst auf der Treskoallee. Hier eine Viertelstunde, dann haben wir Köpenick-Rudolf-Rühl-Allee und Friedrichshagen-Petersburger Straße leicht gefüllt. Und wir gucken nach Mitte, da ist die Straße des 17. Juni teilweise gesperrt, vom Brandenburger Tor auf jeden Fall, weil morgen Frauenlauf ist. Das Ganze geht bis zum Sonntag, zumindest die Sperrung der Frauenlauf nur morgen. Dann gibt es ein Straßenfest in Friedrichshagen, die ist die Böllsche Straße voll gesperrt. Allen ganz viel Spaß beim Feiern. Und in Brandenburg Unfall auf der L73 zwischen Abzweig Dobrikow und Hennigendorf. Vorsicht. Die neuesten Blitzer in Siemensstadt auf der Nonnendammallee, Tegel Heiligenseestraße, in Forst in der Frankfurter Straße und Frankfurt-Oder-Fürstenwalder Poststraße wird auch geblitzt. Danke an alle fürs Bescheid geben und falls ihr noch was habt, Stau oder Blitzer, ruft an oder schickt uns eine WhatsApp Berlin 20 3x19. Gute Fahrt für alle.
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13: 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Und heute ist so ein richtig schöner Autofahrtag. Nicht wie sonst, freitags alles voll, aber sind einfach schon wahnsinnig viele weg. Also, gute Fahrt, genießt das mal.
19: Die

0: 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Hallo, ihr Durchhalter, ihr Stellungbezieher, ihr Platzhalter, ihr Durchhalter, ja. Ja, einige sind ja wirklich übers lange Wochenende weg, haben heute Brückentag, aber viele von euch, vielleicht auch ihr, seid jetzt gerade in der Arbeit. Und das ist natürlich interessant. Mich würde mal interessieren, wer hält denn die Stellung? Ruft mich doch einfach mal an, 030 94 3 92 94 3, damit uns nicht langweilig wird. Jetzt gucken wir aber erstmal, was eine von euch beruflich macht.
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0: Meine Mitspielerin ist jetzt Simone in Wilmersdorf.
2: Hallo, ich grüße dich, liebe Katrin.
0: So, ich habe jetzt auch nur 45 Sekunden Zeit, um deinen Job zu erraten. Und dafür bekomme ich als Hilfestellung einen Satz, den du ganz oft sagst bei der Arbeit.
2: Faden oder Kleber?
0: Aha, Zeit läuft. Faden und Kleber. Hast du eine Bastelwerkstatt und fragst, womit die Kundschaft arbeiten will? Faden oder Kleber? Ich habe alles da.
2: Ja, so ungefähr.
0: Aha, okay. Änderungsschneiderei und da wird nicht...
2: Nein.
0: Nicht. Textilfabrik.
2: Nein, völlig falsch.
0: Genäht und klebt. Nee, auch nicht. Ach, ich weiß, du machst vielleicht Perücken mit Kleber und ganz viel Faden, nicht?
2: Nein.
0: Schönheitsklinik und ihr näht und klebt Gesichter straff, nicht?
2: Nein, völlig falsch.
0: Wo wird denn noch Fadenkleber? Ach Mensch, vielleicht in der Notaufnahme, da wird ja auch viel genäht oder geklebt.
2: Nein, auch falsch.

0: Ich fällig auf dem Holzweg.
1: Oh Mann.
2: Ja, Zeit ist um. Simone, was arbeitest du und wieso Faden oder Kleber?
0: Und zwar bin ich Buchbinderin im Handwerk. Die Bücher werden entweder mit Faden gebunden oder sie werden geklebt.
2: Na klar.
0: Ja.
2: Aber dass das noch jemand macht, darauf bin ich jetzt nicht gekommen. Wie schön.
0: Das höre ich so oft und deswegen bin ich so stolz darauf, dass ich sage, ich bin Buchbinderin im ganz klassischen Handwerk in der Staatsbibliothek zu Berlin.
2: Oh wow, du machst Bücher wieder schön. Wie toll.
0: Ja, ganz genau.
2: Toll.
0: Ja, ich liebe schön. Also, macht mir auch Spaß.
2: Und ich liebe es, dass unsere Hörer so tolle Jobs haben. Ganz liebe Grüße an die Kollegen.
0: Ja, mach ich.
2: Und danke gerne für den Spaß.
0: Ja, ich danke dir ebenso.
2: Ja, und was macht ihr so? Ich würde auch gerne euren Job anhand eines typischen Satzes aus eurem Berufsleben erraten. Gerne anmelden. 030 94 3 92 94 3.

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1: Also, wenn ich jetzt nicht gewusst hätte, dass das Nico Santos ist, weil es ja hier auch steht, hätte ich gedacht, das klingt auch ein bisschen wie Ed Sheeran. Ich finde, es ist ein untypischer Song für Nico Santos, aber eigentlich ganz schön. Und Nico Santos morgen übrigens hier bei 94.3 RS2 im Interview in der großen Till Wachsmann Show ab 14 Uhr. Also vielleicht habt ihr ja Lust, Nico Santos erzählt über seine Single und über das, was er in Berlin mag, ab 14 Uhr morgen hier bei 94.3 RS2.
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2: Ich bin Elke Martens. Guten Tag. Bundeskanzler Merz hat erneut Kritik am Zustand der USA geäußert. Auf dem Deutschen Katholikentag in Würzburg sagte er, er würde seinen Kindern derzeit von einer Ausbildung oder vom Arbeiten in den USA abraten. Grund sei das gesellschaftliche Klima, das sich dort plötzlich entwickelt habe.
3: Ich muss noch mehr erklären. Meine feste Überzeugung ist, es gibt wenige Länder auf der Welt, die so großartige Chancen haben, auch und gerade für junge Menschen wie Deutschland.
2: Der erklärte Transatlantiker Merz hatte sich zuletzt mehrfach von den USA und insbesondere der Politik von Präsident Trump distanziert. Trump kündigte im Gegenzug den Abzug tausender US-Soldaten aus Deutschland an. Die Berliner Bürgerämter haben erstmals das 14-Tage-Ziel erreicht. Das sagte der Senat. Rechnerisch habe zuletzt jede Person, die binnen 14 Tagen einen Termin buchen wollte, auch einen Termin bekommen. In vielen Fällen hätten die Bürgerinnen und Bürger auch kurzfristigere Termine in den Bürgerämtern erhalten, oft bereits am gleichen oder am nächsten Tag. Zu verdanken ist die Entspannung unter anderem der Digitalisierung. Inzwischen können knapp 500 Behördendienstleistungen digital erledigt werden. Es braucht also hierfür keinen Termin mehr. Brandenburgs Innenminister Rettmann hat nach der Serie großer Rinderdiebstähle mehr Kontrollen angekündigt. Die Polizei werde verstärkt Tiertransporte kontrollieren, vor allem nachts und frühmorgens, sagte der Minister. Außerdem will Brandenburg enger mit den polnischen Behörden zusammenarbeiten, um in der Grenzregion Viehtransporte in den Blick zu nehmen. Dazu hat die Brandenburger Polizei eine Ermittlungsgruppe eingerichtet. Seit März gab es 4 Fälle von Rinderdiebstahl von Weiden und aus Ställen in Südbrandenburg. Das Bundesamt für Verfassungsschutz hat die planmäßige Beobachtung der Scientology-Organisation eingestellt. Die Organisation habe in den letzten Jahren an Bedeutung verloren, teilte die Behörde mit. Damit entfalle auch die gesonderte Ausweisung von Scientology in jährlichen Verfassungsschutzberichten. Der Verfassungsschutz fokussiert sich verstärkt auf die Themen Spionage, Sabotage und Terrorismus.
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4: Mit Michelle Gradell. Es gibt 48 neue gesicherte Fahrradstellplätze am S-Bahnhof Lichterfelde Süd. Dafür wird das digitale Zugangssystem Park Your Bike genutzt. Bis Ende August sind die Stellplätze in der Kennenlernphase kostenlos. Danach sind über die App immer nur die ersten 24 Stunden kostenfrei. Und jeder weitere angebrochene Tag kostet dann 70 Cent.
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5: Ja, heute Nachmittag ein paar dickere Wolken dabei, aber es gibt nur selten etwas Regen. Vielleicht mal ein kurzes Gewitter, damit müsst ihr rechnen, aber es könnte auch trocken bleiben. Gucken wir mal. In der Nacht dann immer weniger Wolken, es reißt also richtig schön auf, sternenklar, aber auch die Temperaturen sinken dann wieder. Kein Frost, Gott sei Dank, ich hoffe, das haben wir jetzt wirklich überstanden. 2 bis 7 Grad. So, dann gucken wir morgen und den Sonntag an. Da gibt's auch erst richtig viel Sonne, ähnlich wie heute. Später dann wieder ein paar größere Quellwolken, wenig Regen und bis 17 Grad. Und nächste Woche dann endlich wieder über 20.
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5: So, wir haben immer noch diese Falschfahrermeldung von der A13 Richtung Dresden zwischen Raststätte Freienhufen und Ruhland. Also ihr wisst ja, was zu tun ist, nicht überholen und so. Und dann noch eine neue Warnmeldung von der B102. Hier zwischen Abzweig Dahnsdorf und Belzig sind Kinder auf der Fahrbahn. Also auch dort bitte aufpassen. So, das war das Wichtigste. Jetzt gucken wir mal zu den Staus. Da haben wir in Westend Knobelsdorfstraße eine Viertelstunde, Treskoallee, Karl-Marx-Straße, Neukölln. Ihr kennt die Baustellen. Dann ist morgen Frauenlauf. Straße des 17. Juni teilweise gesperrt und es gibt ein Straßenfest in Friedrichshagen, der Böllsche Straße, voll gesperrt. Nach Brandenburg gab ein Unfall auf der L73 zwischen Abzweig Dobrikow und Hennigendorf und Unfall in Schwanebeck in der Dorfstraße. Die neuesten Blitze an Kreuzberg in der Urbahnstraße, Johannisthal, Großberliner Damm, in Fredersdorf, Vogelsdorf, Schöneicher Allee und Potsdam-Michendorfer Chaussee wird auch geblitzt. Das ist die B2. Danke an alle fürs Bescheid geben. Und ja, wenn ihr noch was habt, einen Stau oder Blitzer, könnt ihr uns auch gerne anrufen oder eine WhatsApp schicken unter Berlin 20 und dreimal die 19. Gute Fahrt für euch alle.
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5: Hi, hi zu euch. Und es ist ja so, wir tun uns ja immer so ein bisschen auch aus Scham schwer mit unserem Nationalstolz. Deshalb lästern wir lieber über unsere Eurovision Song Contest Teilnehmer, als die auch so ein bisschen zu pushen und zu sagen, hey, die treten für uns an, die zeigen dort ihr Gesicht, die haben Lampenfieber und ich finde, das sollten wir schon machen, auch wenn wir vielleicht kein Fan vom ESC sind. Wir spielen deshalb gleich Sarah Engels mit ihrem Song für Wien, Fire, hier bei 94.3 RS2.

0: Guten Freitag für euch. Hallo, schön, dass ihr da seid. In welchem Team spielt ihr? Eurovision Song Contest? Oder geht's euch auf den Sack? Also wir zu Hause gucken das jedes Jahr gemütlich mit Freunden. Snacks, Schnittchen, Prosecco und dann lästern wir sehr gerne uns den ganzen Abend fröhlich ein ab, aber auch respektvoll, muss man sagen. Morgen ab 21 Uhr geht's los, ESC-Finale in Wien, 25 Acts. 3 Stunden Live-Show und dann noch die Auswertung, da muss man dann schon ganz schön Durchhaltevermögen haben. Und ein erstaunlich klarer Favorit, nämlich Finnland mit 40% bei den Wettquoten. Unsere deutsche Hoffnung, Sarah Engels, startet als Zweite in den Wettbewerb. Und ich frage mal meinen Kollegen Ferenc, wie sind denn da die Chancen?
1: Realistisch gesagt, nicht besonders groß. Sarah Engels läuft zwar, du hast es gesagt, an Start Nummer 2, aber das ist eben eine der undankbarsten Positionen, weil das Publikum bis Mitternacht noch 20 andere Songs hört. Mein Tipp, sie landet bei Platz 20 vielleicht, plus minus 2.
0: Oh.
1: Das wäre ja für unsere deutschen Verhältnisse fast schon ein gutes Ergebnis.
0: Worauf sollten wir denn morgen noch achten? Also du siehst ja alles, Punkte, Quoten, Klatsch und Tratsch.
1: Auf 3 Dinge. Erstens eine neue Regel. Pro Abstimmweg kann man nur noch 10-mal voten, statt wie bisher 20-mal. Das macht das Televoting etwas weniger anfällig für organisierte Kampagnen. Zweitens, es gibt wieder einen handfesten Skandal. Rumäniens Beitrag Choke Me, übersetzt Wirk mich, der sorgt wegen sexuell sehr expliziter Textstellen seit Tagen für Diskussionen. Und drittens, wir kommen nochmal zu den Quoten. Mhm. Eine Kuriosität, Gastgeber Österreich rangiert weit hinten in den Wettquoten. Und so einen schwachen Heimact, den gab es beim ESC seit Jahren nicht.
0: Also ein bisschen Skandal, viel Pyrotechnik und bling bling, eigentlich alles wie immer beim ESC. Und mal gucken, ob Finnland wirklich ganz vorne und wir wieder ziemlich weit hinten landen. Zum Warmmachen und auch ein bisschen zum Stolzmachen und als Motivation. Ich meine, die fährt schließlich für uns dahin. Jetzt unser Song für Wien von Sarah Engels, Fire, bei 94.3 RS2 Berlins Bester.

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10: Ich bin Alexandra Eckel. Guten Tag. Die Beschäftigten im Groß- und Außenhandel in Berlin und Brandenburg sind seit heute früh zum Warnstreik aufgerufen. Der Gewerkschaft Verdi zufolge beteiligen sich Beschäftigte aus dem Lebensmittel- und Pharmahandel, darunter die Edeka-Lagerstandorte, das Rewe-Lager Oranienburg, das Penny-Lager Großbeeren, alle Metromärkte sowie mehrere Pharmahändler. Die Gewerkschaft reagiert damit auf den Verlauf der ersten Tarifverhandlungen, in der die Arbeitgeber kein Angebot gemacht haben. Verdi fordert um die 220 Euro mehr im Monat für die Beschäftigten. Der Berliner Marathonläufer und Extremsportler Ardar Sarci kommt heute Abend nach Berlin zurück. Er hatte in den USA unter extremen Bedingungen einen 600-Kilometer-Lauf absolviert. Mehr als 5 Tage war Sarci ohne Pause unterwegs durch Kalifornien. Hunderttausende Menschen auf der ganzen Welt haben seinen Lauf verfolgt.
11: Ja, jetzt sind doch einige Wolken gekommen, Sonne verkriecht sich manchmal, aber insgesamt eigentlich ein freundlicher Eindruck da draußen, nur ganz selten mal ein kurzer Schauer, vielleicht auch ein kleines Gewitter. 16 Grad haben wir jetzt hier bei uns am Rathaus Steglitz. In der Nacht immer weniger Wolken, später dann auch wirklich sternenklar, nochmal ganz schön frisch, das merkt ihr vor allem morgen früh, 2 bis 7 Grad. Ja, Samstag, Sonntag, das Wochenende auch ähnlich wie heute, erst richtig viel Sonne, später dann so ein paar größere Quellwolken, wenig Regen, 17 Grad, wir schaffen es wahrscheinlich noch nicht über die 20, zumindest nicht im Schatten, aber das kommt dann nächste Woche.
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11: Da ist wirklich nicht viel los. Wir haben die Treskow-Allee, längster Stau 13 Minuten. So, und dann haben wir den Frauenlauf, der findet morgen statt, rund ums Brandenburger Tor und Tiergarten und so. Deswegen ist die Straße des 17. Juni jetzt schon teilweise und bis Sonntag gesperrt. Dann Straßenfest in der Bölchestraße in Friedrichshagen. Auch hier ist voll gesperrt. Viel Spaß dort. Nach Brandenburg. Achtung, Tiere auf der Fahrbahn, auf der B168 in Höhe Maust. Dann Unfall auf der L73 hier zwischen Abzweig Dobrikow und Hennigendorf. Behinderungen. Die neuesten Blitzer in Köpenick an der Wuhlheide, Prenzlauer Berg, Storkower, Schwedt in der Heinersdorfer Straße und in Neuruppin, Bad Kreuznach Ring. Danke an alle fürs Bescheid geben. Und wenn ihr noch einen Stau oder Blitzer gesehen habt, dann könnt ihr uns auch gerne anrufen oder eine WhatsApp schicken. Unter Berlin 20 und dreimal die 19. Gute Fahrt wünsche ich euch allen.
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11: Warum sind denn die Igel momentan so laut? Das hört ihr gleich. Wir haben auch einen im Garten. Und was wir gern tun sollten, dank Nabu, das hört ihr auch.

Einige Tiere bei uns sind derzeit ganz schön laut. Unter anderem auch die Igel. Jetzt im Mai beginnt die Paarungszeit bei den Igeln. Und die Männchen, die gehen vor allem in unseren Gärten auf die Suche nach ihren Herzensdamen. Und mit etwas Glück könnt ihr die vor allem ab der Dämmerung beobachten. Und wir haben tatsächlich auch einen, der wohnt, also ich weiß jetzt nicht, ob das immer derselbe ist, keine Ahnung. Der sieht auf jeden Fall immer genauso dick und rund und glücklich aus und grunzt auch ähnlich. Die kann man eben derzeit hören. Und die suchen eben ihre Frau fürs Herz.

Teilweise so laut, dass man kaum schlafen kann. Und deshalb bitten jetzt Naturschutzverbände um eure Hilfe. Ab heute könnt ihr nämlich deutschlandweit Igel online melden. Wenn ihr also zum Beispiel bei euch vor der Haustür öfter welche seht oder im Garten, könnt ihr gerne mitmachen auf der Internetseite vom NABU. Ich gucke mir das gleich mal an. Ich glaube, ich melde unseren einen, den ich zumindest kenne, dort mal an.

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1: Ich bin Elke Martens. Guten Tag. Bundeskanzler Merz hat erneut Kritik am Zustand der USA geäußert. Auf dem Deutschen Katholikentag in Würzburg reagierte er auf Fragen junger Menschen auf die Lage in den USA.
2: Ich bin ein großer Bewunderer Amerikas. Meine Bewunderung nimmt im Augenblick nicht zu. Aber ich würde meinen Kindern heute nicht empfehlen, in die USA zu gehen. Dort ausgebildet zu werden und dort zu arbeiten. Einfach weil sich dort plötzlich ein gesellschaftliches Klima entwickelt hat.
1: Merz hatte sich zuletzt mehrfach von den USA und insbesondere der Politik von Präsident Trump distanziert. Trump reagierte erbost. Anfang Mai kündigte er den Rückzug tausender US-Soldaten aus Deutschland an. CDU-Vize Laumann ruft seine eigene Partei zu mehr Kompromisswillen auf. Laumann, der auch Arbeitsminister in Nordrhein-Westfalen ist, sagte der Zeitung Die Zeit, die Reformen werden nur dann funktionieren, wenn alle drei Parteien auch bittere Pillen schlucken. Er kritisierte zudem fehlende Empathie in der Reformdiskussion. Wenn man sage, alle müssten mehr arbeiten oder wenn man von Lifestyle-Teilzeit spricht, dann gäbe es zwar Beifall in manchen CDU-Sälen, so Laumann, aber viele Menschen, die das hören, können das mit ihrer Lebensrealität nicht nachvollziehen. Die Digitalisierung macht's möglich. Die Berliner Bürgerämter haben erstmals ihr Ziel erreicht, dass jede Person, die innerhalb von 14 Tagen einen Termin buchen wollte, auch einen Termin bekommen hat. Häufig hätten die Bürgerinnen und Bürger auch kurzfristigere Termine in den Bürgerämtern erhalten, oft bereits am gleichen oder am nächsten Tag, sagt der Senat. Hinter dem Ergebnis steckt ein Programm, das der Senat 2022 unter dem Namen 14-Tage-Ziel startete. Seitdem entstanden 100 neue Stellen und 4 neue Standorte wurden eröffnet. Ein Springerpool schließt kurzfristige Personallücken und knapp 500 Behördendienstleistungen lassen sich inzwischen digital erledigen. Dafür braucht man also gar keinen Termin mehr.
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3: 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Seltene Tomaten, über 3000 Tulpen, Lilien, Rosen und ein Feuerwerk. Ab dem Wochenende zeigen 140 Privatgärten in Berlin und Brandenburg, was bei ihnen blüht. Mit dabei sind Sammlergärten, Züchtergärten und historische Gärten. Für einmalig 5 Euro lassen sich die ganze Saison über Gärten anschauen. Einige von ihnen bieten auch Ableger an.
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4: Bisschen Sonne, ein paar dickere Wolken, aber es bleibt meist trocken. Vielleicht mal ein kurzer Schauer oder ein kurzes Gewitterchen. Bis 16 Grad heute am Tage. In der Nacht geht es dann wieder ganz schön runter, denn der letzte Regen zieht ab. Weniger Wolken, sternenklar vielleicht bei 2 bis 7 Grad. Morgen und am Sonntag gibt es auch genau wie heute erst richtig viel Sonne. Später dann ein paar größere Wolken, wenig Regen, 17 Grad. Und nächste Woche schwappen wir dann wieder über die 20, Gott sei Dank.
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4: Ich sag mal so, 16 Uhr am Freitag und es ist irgendwie total tote Hose. Viele sind schon weg, viele haben heute Brückentag. Es ist einfach verkehrstechnisch nicht so viel los wie sonst Freitagnachmittag. Also von daher entspanntes Durchrollen. Längster Stau in der Stadt derzeit. Ach nee, ist alles unter 10 Minuten. Ist ja auch Quatsch, sowas anzusagen. Wir gucken mal auf die Straße des 17. Juli. Da findet morgen der Frauenlauf statt. Deswegen ist hier teilweise schon gesperrt, dann auch bis Sonntag. Und Bölsche Straße in Friedrichshagen auch voll gesperrt. Da läuft dieses Wochenende das Straßenfest. Dann gucken wir nach Brandenburg. Vorsicht B168. Nördlich von Cottbushöhe Maus sind Tiere auf der Fahrbahn. Die neuesten Blitzer auf dem Tempelhofer Damm. In Mitte Gartenstraße, Döbern, Muskauer Straße und im Küstriner Vorland in der Ostbahnstraße. Danke an alle fürs Bescheid geben. Wenn ihr noch einen Stau oder Blitzer gesehen habt, ruft gerne an oder schickt uns eine WhatsApp unter Berlin 20 und dreimal die 19. Gute Fahrt.
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4: Ja, auch ich halte die Stellung gemeinsam mit euch. Diese Woche hat wieder jemand mit uns den Job getauscht. Kita-Erzieherin Steffi war hier und mein Kollege Nick Sawatzki im Kinderladen Lütte in Bad Belzig. Auf welchen Job sich Nick am Montag freuen darf, das könnt ihr gleich mal alle mitraten. Alle denken ja, es wäre die Stadtreinigung. Nein, das stimmt nicht. Also, es gibt gleich eine mysteriöse Einladung von einer gewissen Nadine.

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0: Respekt an alle, die in den Kitas in Berlin und Brandenburg arbeiten. Es ist anspruchsvoll, es ist laut und wir danken euch sehr, dass ihr so viel Geduld habt. Am Montag starten wir schon Runde 5 im 94.3 RS2 Jobtausch. Einer von euch kommt zu uns und mein Kollege Nick Sawatzki vertritt euch dann im Job.
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0: Ja, bisher war Nick als Tramfahrer unterwegs, als Straßenbauer, als Lagerist bei der Berliner Tafel und diese Woche als Erzieher in einem Kinderladen in Bad Belzig und hat dort auch mit den Kids Verstecken gespielt. Die Frage ist nur, wovor hat er sich eigentlich versteckt?
2: Gott, klickst in irgendeiner Macho-Pampe, glaube ich. Er sieht mich nicht. Sieht er mich schon?
3: Nein.
2: Okay, bitte nicht verraten. Okay. Mist, die Pause ist zu Ende.
0: Am Montag starten wir in den nächsten Jobtausch. Nick hat eine neue Einladung bekommen. Leicht mysteriös.
4: Morgen, Nick. Ich bin in Potsdam unterwegs. Habe ziemlich viele Dates mit Mülltonnen, werde oft angehupt, aber ich habe auch furchtbar nette Kunden und die freuen sich tatsächlich, wenn sie mich sehen. Aber ich habe mein Auto voll, komm und hilf mir.
0: Das ist Nadine und Nick soll sie vertreten. Ja, ich habe auch sofort an Müllabfuhr gedacht, das ist es aber nicht. Nein, 7 Uhr am Montag lüftet Nadine das Geheimnis um ihren Job. 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Als Belohnung gibt es 500 € Jobprämie von uns für euch.
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22: Ich bin Alexandra Eckel. Guten Tag. Berliner Kneipen und Biergärten dürfen das DFB-Pokalfinale auch draußen übertragen. Die Senatsverwaltung für Mobilität und Verkehr sagt, die Regelung gelte für die Live-Übertragung bis zum Ende des Spiels und maximal bis 15 Minuten nach der Siegerehrung. Bei Verlängerung oder Elfmeterschießen gilt die Regelung entsprechend länger. Der Ton muss auf das notwendige Maß begrenzt werden. Fanfaren, Tröten, Trommeln und Pyrotechnik sind nicht erlaubt. Der Zoo hat einen Neuzugang bei den Raubkatzen. Der Jaguar Tikal ist eingezogen. Der schwarze Panther ist ab sofort im Raubtierhaus zu sehen. Tikal wurde vor gut anderthalb Jahren in einem Zoo östlich von Paris geboren. Jaguare leben in der Wildnis, vor allem in den tropischen Wäldern in Mittel- und Südamerika. Durch ihre dunkle Fellfärbung können sich schwarze Panther in den schattigen, dichten Lebensräumen besonders gut tarnen und sich so gut wie lautlos an ihre Beute heranschleichen.
0: 15 Grad, teilweise dicke Wolken, teilweise auch ein paar Sonnenstrahlen dazwischen. Ganz selten gibt es mal einen kurzen Schauer oder vielleicht auch ein kurzes Gewitter. In der Nacht dann immer weniger Wolken, Regen zieht ab und es wird kalt nochmal, 2 bis 7 Grad. Das Wochenende dann genauso wie heute im Grunde, morgen und am Sonntag erst richtig viel Sonne, also richtig schöner Start in den Tag. Später dann ein paar größere Wolken, aber nur wenig Regen und ein wenig wärmer, bis 17 Grad.
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0: Gar nichts los. Längster Stau, Friedrichshain, Petersburger Straße, 10 Minuten. Dann ist die Straße des 17. Juni bis Sonntag gesperrt teilweise, weil morgen der Frauenlauf startet. Gute Erfolge allen Teilnehmerinnen. Dann gibt es ein Straßenfest in Friedrichshagen. Die Böllsche Straße ist hier voll gesperrt. Brandenburg läuft alles gut. Die neuesten Blitzer in Schöneberg an der Hauptstraße, Friedrichshain-Andreasstraße. In Frankfurt in der Rosa-Luxemburg-Straße und Schwedt-Flemsdorfer. Ich weiß gar nicht, wie es ausgesprochen wird. Dorfstraße jedenfalls. Danke an alle fürs Bescheid geben. Falls ihr noch einen Stau oder Blitzer gesehen habt, dann ruft an oder schickt uns eine WhatsApp unter Berlin 20 und 3 mal die 19. Wie heißt das denn? Flemsdorf oder Flemsdorf? Gute Fahrt.
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0: 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Könnt ihr ja mal anrufen. Lerne ich heute auch noch was dazu am Freitag. 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

0: lässig in den Freitagnachmittag mit 94.3 RS2. Wie ist das? Habt ihr eine Meinung zum Eurovision Song Contest?
1: Europa!
0: Also bei uns zu Hause gucken das tatsächlich ausschließlich die Mädels. Also meine Freundin und ich. Unsere Männer, die halten sich da gepflegt raus. Nee, da, ich muss, glaube ich, was in der Werkstatt machen und so. Die interessiert das nicht, die Bohne. Die Lara aus Pankow hat uns eine WhatsApp geschickt zu dem Thema.
2: Für mich hat der ESC wirklich früher sehr, sehr viel bedeutet. Als Kind habe ich dem immer super gerne entgegengefiebert und das wirklich auch sehr, sehr stark verfolgt. Aber in den letzten Jahren hat man eher das Gefühl gehabt, dass es nicht um die Musik geht, sondern eher darum, wie die politische Situation ist, was ja auch fein ist. Aber dementsprechend hat es für mich halt irgendwie den Sinn verfehlt und deswegen habe ich das ehrlicherweise im Detail auch gar nicht mehr verfolgt und könnte da auch gar keine Einschätzung mehr dazu geben, wenn mein Favorit ist.
0: Ja, naja, Samstagabend ist sowieso nichts Spannenderes los. Deshalb treffen wir Mädels uns auf der Couch und werten das ESC-Finale gemeinsam aus. Die Lester-Schwestern.

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6: Ich bin Elke Martens. Guten Tag. Bundeskanzler Merz hat erneut Kritik am Zustand der USA geäußert. Auf dem Deutschen Katholikentag in Würzburg sagte er, er würde seinen Kindern derzeit von einer Ausbildung oder vom Arbeiten in den USA abraten. Grund sei das gesellschaftliche Klima, das sich dort plötzlich entwickelt habe.
7: Ich muss noch mehr erklären. Meine feste Überzeugung ist, es gibt wenige Länder auf der Welt, die so großartige Chancen haben, auch und gerade für junge Menschen wie Deutschland.
6: Der erklärte Transatlantiker Merz hatte sich zuletzt mehrfach von den USA und insbesondere der Politik von Präsident Trump distanziert. Trump kündigte im Gegenzug den Abzug tausender US-Soldaten aus Deutschland an. Die Berliner Bürgerämter haben erstmals das 14-Tage-Ziel erreicht. Das sagte der Senat. Rechnerisch habe zuletzt jede Person, die binnen 14 Tagen einen Termin buchen wollte, auch einen Termin bekommen. In vielen Fällen hätten die Bürgerinnen und Bürger auch kurzfristigere Termine in den Bürgerämtern erhalten, oft bereits am gleichen oder am nächsten Tag. Zu verdanken ist die Entspannung unter anderem der Digitalisierung. Inzwischen können knapp 500 Behördendienstleistungen digital erledigt werden. Es braucht also hierfür keinen Termin mehr. Brandenburgs Innenminister Rettmann hat nach der Serie großer Rinderdiebstähle mehr Kontrollen angekündigt. Die Polizei werde verstärkt Tiertransporte kontrollieren, vor allem nachts und frühmorgens, sagte der Minister. Außerdem will Brandenburg enger mit den polnischen Behörden zusammenarbeiten, um in der Grenzregion Viehtransporte in den Blick zu nehmen. Dazu hat die Brandenburger Polizei eine Ermittlungsgruppe eingerichtet. Seit März gab es 4 Fälle von Rinderdiebstahl von Weiden und aus Ställen in Südbrandenburg. Vor der dänischen Küste ist ein toter Buckelwal angespült worden. Ob es sich um den Wal handelt, der wochenlang vor der Insel Pöhl lag, ist noch unklar. Die dänische Umweltbehörde teilte mit, dass der Buckelwal im Laufe des Tages untersucht werden soll. In Dänemark stranden häufiger Wale als in Deutschland. Allein im Februar waren es 6 Pottwalmännchen, die an der dänischen Küste starben.
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8: Mit Michelle Gradell. Am Sonntag ist der Internationale Museumstag. Dann gibt's auch in Berlin besondere Führungen und Aktionen. Einige Museen haben deswegen auch günstigere Eintrittspreise, manche sogar freien Eintritt. Im Naturkundemuseum gibt es zum Beispiel eine Dinosaurierausstellung. Im Jüdischen Museum gibt es eine Architekturführung und im Deutschen Technikmuseum können ferngesteuerte Boote selbst ausprobiert werden.
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10: Also heute in einer Woche könnt ihr mal 10 Grad oben drauf packen, da wären es 25 Grad. Dann ist auch das Pfingstwochenende und das soll ja sehr, sehr schön werden. Das hat sich schon rumgesprochen. So, heute haben wir 15 Grad, paar Wolken, aber kaum Schauer. Also, pff, ja, so Lala-Wetter, aber besser, alles besser als gestern, als das Wetter wirklich hin und her ging. Sogar richtig dolle gehagelt hat es ja gestern. So, wie geht's weiter am Wochenende? Eigentlich ähnlich wie heute, in den Morgenstunden immer richtig frisch. Aber dann gibt's auch ganz viel Sonnenschein und am Nachmittag ein paar Wolken, so wie jetzt, aber wenig Regen.
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10: Es ist wirklich kaum was los. Das ist wunderbar. Längster Stau Neukölln-Maybach-Ufer 13 Minuten, alles andere unter 10 Minuten. Ja, Brandenburg läuft auch super. Wir haben ein paar Blitzer in Tiergarten auf der Potsdamer Straße, Adlershof auf dem Ernst-Ruska-Ufer, in Senftenberg-Greifswalder Straße und Wittstock-Alt-Daber. Wird auch geblitzt. Danke an alle fürs Bescheid geben. Wenn ihr noch einen Stau oder Blitzer gesehen habt, könnt ihr auch gerne anrufen oder eine WhatsApp schicken unter Berlin 20 und 3x die 19. Gute Fahrt.
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10: Hallo, hallo. Habt ihr im Supermarkt schon High-Fiber-Drinks gesehen? Angeblich mit ganz vielen Ballaststoffen, die auch richtig gut für unsere Darmflora sein soll. Nicht ganz günstig natürlich. Was ist an dem Hype dran? Das hört ihr gleich in unserem Verbrauchertipp hier bei 94.3 RS2. Aber jetzt spiele ich euch erstmal was Ruhiges von Taylor Swift.

0: Hallo zu euch. Vielleicht startet ihr ja gleich zum großen Wochenendeinkauf. Dann seht ihr im Regal vielleicht auch die derzeit sehr angesagten High-Fiber-Drinks mit ganz vielen Ballaststoffen. Aber können die auch was?
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0: Mit unserem Verbraucherexperten Ron Perdus. Also High-Fiber-Drinks mit ordentlich Ballaststoffen. Empfehlenswert?
2: Ja, nicht wirklich. Diese Getränke liefern zwar tatsächlich Ballaststoffe, im Schnitt so um die 7 Gramm pro Dose, aber das ersetzt natürlich keine ausgewogene Ernährung. Das Problem ist nämlich, Ballaststoffe wirken am besten in Kombination mit anderen Nährstoffen, also zum Beispiel in Vollkornprodukten, Obst oder Gemüse. Und genau das ist das Problem. In der Limo fehlen diese Begleitstoffe komplett. Dazu kommt, dass ganz viele Hersteller mit Begriffen wie präbiotisch oder gut für den Darm werben, ohne dass das Ganze wissenschaftlich irgendwie belegt wäre, vor allem weil Limos an sich ja nicht besonders gesund sind. Unterm Strich gibt es also eher einen Softdrink mit ein bisschen Gesundheitsimage, aber kein wirklich sinnvolles Lebensmittel.
0: Da esse ich doch lieber ein schönes knackiges Brötchen bei Bäcker, als eins zu trinken.
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12: Ich bin Alexandra Eckel. Guten Tag. Die Beschäftigten im Groß- und Außenhandel in Berlin und Brandenburg sind seit heute früh zum Warnstreik aufgerufen. Der Gewerkschaft Verdi zufolge beteiligen sich Beschäftigte aus dem Lebensmittel- und Pharmahandel, darunter die Edeka-Lagerstandorte, das Rewe-Lager Oranienburg, das Penny-Lager Großbären, alle Metromärkte sowie mehrere Pharmahändler. Die Gewerkschaft reagiert damit auf den Verlauf der ersten Tarifverhandlungen, in der die Arbeitgeber kein Angebot gemacht haben. Verdi fordert um die 220 Euro mehr im Monat für die Beschäftigten. Der Berliner Marathonläufer und Extremsportler Ada Sarchi kommt heute Abend nach Berlin zurück. Er hatte in den USA unter extremen Bedingungen einen 600-Kilometer-Lauf absolviert. Mehr als 5 Tage war Sarchi ohne Pause unterwegs durch Kalifornien. Hunderttausende Menschen auf der ganzen Welt haben seinen Lauf verfolgt.
13: Ja, ist heute Nachmittag eine Mischung aus dicken Wolken und aber auch Sonnenschein. Also gar nicht mal so schlecht. Regen gibt's nur ganz selten. Und es wird sowieso immer weniger. In der Nacht bleibt's dann meist trocken, später auch sternklar und kalt. 2 bis 7 Grad. Morgen und Sonntag, ähnlich wie heute, erst viel Sonne. Nachmittags ein paar größere Wolken, aber wenig Regen bei 17 Grad.
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13: Ja, viel haben wir nicht. Wir haben gerade ganz frisch einen Unfall auf dem Mariendorfer Damm in Höhe Körtingstraße, ist da gerade gesperrt. Und Neukölln ist Maybachufer leicht gefüllt, hier 13 Minuten. Das war's aber schon. Blitzer in Reinickendorf, Residenzstraße, auf dem Mariendorfer Damm, in Frankfurt Lebusser Chaussee und Schwedt-Heinersdorfer Straße auch ein Blitzer. Danke euch fürs Bescheid geben. Gute Fahrt.
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13: 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Hi, ich grüße euch.

0: Hi, hier ist 94.3 RS2. Ich muss mal ganz kurz dazwischen gehen. Das ist eine wichtige Verkehrsmeldung. Achtung, auf der A113 zwischen Dreieck BER und Schönefeld Süd sind 5 Kinder auf der Straße. Warum auch immer. 113 zwischen BER und Schönefeld Süd. Vorsicht, da sind Kinder auf der Autobahn.
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Grüßt euch an diesem Freitagnachmittag. Und ja, viele begeben sich jetzt ins Fitnessstudio oder gehen laufen und so weiter und so fort. Wenn ihr also in so einer Fitnessblase wohnt, dann habt ihr von Hyrox schon mal gehört. Geschrieben H-Y-R-O-X, Hyrox, Hyrox. Das ist jetzt der neue Trend in Sachen Fitness. Und ja, das ist so eine Art, müsst ihr euch vorstellen, Fitness-Wettkampf, der Laufen mit Kraftübung kombiniert. Man kann sich das also vorstellen wie eine Mischung aus Ausdauerlauf und Cross-Training. Ein Rennen besteht auch immer aus dem gleichen Ablauf. 8x1 Kilometer laufen und nach jedem Kilometer folgt eine Workout-Station. Durch Social Media ist es ein Riesending geworden inzwischen. Deutschlandweit finden inzwischen auch Veranstaltungen statt. Und nächste Woche Freitag auch hier bei uns in Berlin auf dem alten Flughafen Tempelhof. Und ja, es haben sich eine Menge Leute angesagt. Also das ist erstaunlich. Also Hyrox, wenn ihr euch das mal angucken wollt. Viele Leute, gut gebaut, durchtrainiert, die immer einen Kilometer laufen, Krafttraining machen und dann wieder einen Kilometer laufen. 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
10: Ich bin Elke Martens. Guten Abend. Bundeskanzler Merz hat erneut Kritik am Zustand der USA geäußert. Auf dem Deutschen Katholikentag in Würzburg reagierte er auf Fragen junger Menschen auf die Lage in den USA.
11: Ich bin ein großer Bewunderer Amerikas. Meine Bewunderung nimmt im Augenblick nicht zu. Aber ich würde meinen Kindern heute nicht empfehlen, in die USA zu gehen. Dort ausgebildet zu werden und dort zu arbeiten. Einfach weil sich dort plötzlich ein gesellschaftliches Klima entwickelt hat.
10: Merz hatte sich zuletzt mehrfach von den USA und insbesondere der Politik von Präsident Trump distanziert. Trump reagierte erbost. Anfang Mai kündigte er den Rückzug tausender US-Soldaten aus Deutschland an. Die Digitalisierung macht's möglich. Die Berliner Bürgerämter haben erstmals ihr Ziel erreicht, dass jede Person, die innerhalb von 14 Tagen einen Termin buchen wollte, auch einen Termin bekommen hat. Häufig hätten die Bürgerinnen und Bürger auch kurzfristigere Termine in den Bürgerämtern erhalten, oft bereits am gleichen oder am nächsten Tag, sagt der Senat. Hinter dem Ergebnis steckt ein Programm, das der Senat 2022 unter dem Namen 14-Tage-Ziel startete. Seitdem entstanden 100 neue Stellen und 4 neue Standorte wurden eröffnet. Ein Springerpool schließt kurzfristige Personallücken und knapp 500 Behördendienstleistungen lassen sich inzwischen digital erledigen. Dafür braucht man also gar keinen Termin mehr. Bundesjustizministerin Hubig will schärfer gegen überhöhte Preise auf dem Ticket-Zweitmarkt vorgehen. Ein Blick in andere Länder zeige, auch auf nationaler Ebene könne man den Zweitmarkt für Konzerte, Fußballspiele und andere Veranstaltungen wirksam regulieren. Das wolle sie nutzen, sagte Hubig der Bild-Zeitung. Hintergrund ist ein offener Brief von Künstlern und Veranstaltungsfirmen, die strengere Regeln gegen Ticketabzocker fordern. Gewerbliche Wiederverkäufer kaufen demnach Tickets in Massen auf, nicht selten mit Hilfe automatisierter Software, und verkaufen sie dann zu stark überhöhten Preisen. Ein Ticket für 60 Euro etwa wurde auf Plattformen wie Viagogo oder eBay für 100, 200 oder noch mehr Euro gehandelt.
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13: Mit Michelle Gradell. Es gibt 48 neue gesicherte Fahrradstellplätze am S-Bahnhof Lichterfelde Süd. Dafür wird das digitale Zugangssystem Park Your Bike genutzt. Bis Ende August sind die Stellplätze in der Kennenlernphase kostenlos. Danach sind über die App immer nur die ersten 24 Stunden kostenfrei. Und jeder weitere angebrochene Tag kostet dann 70 Cent.
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15: Die Wolken werden jetzt immer weniger, in der Nacht dann teilweise sternenklar und dementsprechend nochmal ganz schön kühl. Temperaturen gehen runter auf 2 bis 7 Grad. Ja, das Wochenende eigentlich ähnlich wie heute. Es geht erst immer mit richtig viel Sonne los, morgen und am Sonntag. Später dann nachmittags einige größere Wolken, aber nur wenig Regen und bis 17 Grad.
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15: Es gab einen Unfall auf dem Mariendorfer Damm in Höhe Körtingstraße. Gibt es Behinderungen. Kleiner Stau in Neukölln am Maybachufer, hier 13 Minuten. Straße des 17. Juni ist gesperrt. Da ist nämlich morgen Frauenlauf. Bis zum Sonntag ist da alles dicht. Und Straßenfest in Friedrichshagen. Hier ist die Böllsche Straße voll gesperrt. Die neuesten Blitzer in Mahlsdorf in der Straße Alt-Kausdorf, Wilhelmstadt in der Heerstraße, Brandenburg Hammerchaussee und in Döbern in der Muskauerstraße wird auch geblitzt. Danke an alle fürs Bescheid geben. Habt eine gute Fahrt.
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15: Hallo und schönen Freitagabend. Diese Woche hat wieder jemand mit uns den Job getauscht. Kita-Erzieherin Steffi war hier und mein Kollege Nick Sawatzki im Kinderladen Lütte in Bad Belzig.
17: Brötchen Pause, Kaffeepause. Machen wir Kaffeepause? Ich habe gerade gehört. Habt ihr auch gehört? Kaffeepause?
18: Nee.
17: Mist.
18: Du machst weiter die Bügelperlen.
17: Also ich muss weiterarbeiten?
18: Ja.
15: Die Bügelperlen. Am Ende waren die überall. Auf welchen Job sich Nick am Montag freuen darf, das könnt ihr gleich mal alle mitraten. Hier bei 94.3 RS2.

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0: Guten Freitag für euch. Hi, hier ist 94.3 RS2 und am Montag starten wir ja schon Runde 5. Die Zeit vergeht wie im Flug. Einer von euch kommt wieder zu uns und mein Kollege Nick Sawatzki vertritt ihn im Job. Oder sie.
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0: Ja, was hat er schon gemacht? Die letzten 4 Wochen Tramfahrer ausprobiert, Bauarbeiter, Lagerist und ja, diese Woche Erzieher. Montag also starten wir in den nächsten Jobtausch und es gab eine mysteriöse Einladung.
2: Morgen, Nick. Ich bin in Potsdam unterwegs, habe ziemlich viele Dates mit Mülltonnen. Werd oft angehupt, aber ich habe auch furchtbar nette Kunden und die freuen sich tatsächlich, wenn sie mich sehen. Aber ich habe mein Auto voll, komm und hilf mir.
0: Viele von euch denken wahrscheinlich jetzt Müllabfuhr oder sowas, aber das ist falsch. Montag 7 Uhr lüftet Nadine das Geheimnis um ihren Job in Potsdam. Und falls ihr auch Lust habt, mal mitzutauschen, meldet euch gerne auf rs2.de. 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

0: guten Freitag für euch. Hallo, schön, dass ihr da seid. In welchem Team spielt ihr? Eurovision Song Contest? Oder geht's euch auf den Sack? Also wir zu Hause gucken das jedes Jahr gemütlich mit Freunden. Snacks, Schnittchen, Prosecco und dann lästern wir sehr gerne uns den ganzen Abend fröhlich einen ab, aber auch respektvoll, muss man sagen. Morgen ab 21 Uhr geht's los, ESC-Finale in Wien, 25 Acts. 3 Stunden Live-Show und dann noch die Auswertung, da muss man dann schon ganz schön Durchhaltevermögen haben. Und ein erstaunlich klarer Favorit, nämlich Finnland mit 40% bei den Wettquoten. Unsere deutsche Hoffnung, Sarah Engels, startet als Zweite in den Wettbewerb. Und ich frage mal meinen Kollegen Ferenc, wie sind denn da die Chancen?
1: Realistisch gesagt, nicht besonders groß. Sarah Engels läuft zwar, du hast es gesagt, an Start Nummer 2, aber das ist eben eine der undankbarsten Positionen, weil das Publikum bis Mitternacht noch 20 andere Songs hört. Mein Tipp, sie landet bei Platz 20 vielleicht, plus minus 2.
0: Oh.
1: Das wäre ja für unsere deutschen Verhältnisse fast schon ein gutes Ergebnis.
0: Worauf sollten wir denn morgen noch achten? Also du siehst ja alles, Punkte, Quoten, Klatsch und Tratsch.
1: Auf 3 Dinge. Erstens eine neue Regel. Pro Abstimmweg kann man nur noch 10-mal voten, statt wie bisher 20-mal. Das macht das Televoting etwas weniger anfällig für organisierte Kampagnen. Zweitens, es gibt wieder einen handfesten Skandal. Rumäniens Beitrag Choke Me, übersetzt Wirk mich, der sorgt wegen sexuell sehr expliziter Textstellen seit Tagen für Diskussionen. Und drittens, wir kommen nochmal zu den Quoten. Mhm. Eine Kuriosität, Gastgeber Österreich rangiert weit hinten in den Wettquoten. Und so einen schwachen Heimact, den gab es beim ESC seit Jahren nicht.
0: Also ein bisschen Skandal, viel Pyrotechnik und bling bling, eigentlich alles wie immer beim ESC. Und mal gucken, ob Finnland wirklich ganz vorne und wir wieder ziemlich weit hinten landen. Zum Warmmachen und auch ein bisschen zum Stolzmachen und als Motivation. Ich meine, die fährt schließlich für uns dahin. Jetzt unser Song für Wien von Sarah Engels, Fire, bei 94.3 RS2 Berlins bester Musik.

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10: Es ist 5:07. Ich bin Mia Hehn. Guten Abend. Bundeskanzler Friedrich Merz übt Selbstkritik. Er gibt zu, dass er die Menschen in Deutschland mit seiner Politik nicht richtig erreicht. Philipp Rösler berichtet.
11: Beim Katholikentag in Würzburg hat Merz offen über seine Schwächen gesprochen. Er fragt sich selbst, warum es ihm nicht gelingt, die Leute zu überzeugen und emotional mitzunehmen. Seine Kommunikation müsse er verbessern, so der Kanzler. Zum Dauerstreit in der schwarz-roten Koalition sagt Merz, Streit gehöre zur Demokratie. Aktuell werde aber zu viel gestritten und zu wenig erreicht. Union und SPD müssten beweisen, dass sie Probleme lösen können.
10: Nach dem Zoff in letzter Zeit haben Kanzler Merz und US-Präsident Trump wieder miteinander telefoniert. Thema war der Iran-Krieg. Wie Merz mitteilte, sind sich beide einig, dass der Iran zurück an den Verhandlungstisch kommen und die Schifffahrtsroute, die Straße von Hormuz, wieder öffnen soll. Wucherpreise für weiterverkaufte Konzerttickets sollen bald Geschichte sein. Justizministerin Hubich hat der Bild-Zeitung gesagt, dass ihr Haus an strengeren Regeln arbeitet. Mehr von Anna Löwer.
12: Abzocker kaufen immer wieder massenweise Tickets für Konzerte oder Fußballspiele, die dann auf dem Zweitmarkt landen und teilweise für das Dreifache des Originalpreises angeboten werden. Manchmal soll man sogar noch mehr abdrücken. Dagegen wehren sich die Künstler. Einen entsprechenden offenen Brief an Hubich haben unter anderem die Ärzte, die Toten Hosen und Annette Louisan unterschrieben. Schwarz-Rot hatte im Koalitionsvertrag Maßnahmen gegen Ticketwucher angekündigt.
10: Wolfgang Kubicki wird wohl neuer FDP-Chef. Sein Konkurrent Henning Höhne aus NRW will beim Parteitag Ende des Monats nun doch nicht für den Vorsitz kandidieren. Die FDP war letztes Jahr aus dem Bundestag und zwei Landtagen geflogen. Daraufhin hatte der bisherige FDP-Chef Christian Dürr hingeschmissen. Der Buckelwal, der mehrmals vor der deutschen Ostseeküste gestrandet war, ist vermutlich tot. Bei der dänischen Insel Anholt ist ein toter Wal entdeckt worden. Dabei handelt es sich wohl um dasselbe Tier. Experten nehmen jetzt DNA-Proben. Ergebnisse gibt's wohl frühestens nächste Woche.
13: Das schlimme Aprilwetter ist ja Gott sei Dank vorbei. Auch in der Nacht immer weniger Wolken, teilweise dann auch sternenklar. Es geht aber noch mal ganz schön weit runter, 2 bis 7 Grad. Morgen und am Sonntag geht's jeweils mit richtig viel Sonne los. Nachmittags dann, genau wie heute, ein paar größere Wolken, aber nur wenig Regen. Und Temperaturen gehen hoch auf 15 bis 17 Grad.
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2: Es ist 5:08. Ich bin Mia Hin. Guten Abend. Kanzler Merz hat zugegeben, dass es in seiner Regierung gerade nicht rund läuft. Beim Katholikentag in Würzburg sagte der CDU-Chef, die schwarz-rote Koalition streite vielleicht zu viel und liefere zu wenig. Streit gehöre zwar zur Demokratie, müsse aber auch zu Ergebnissen führen. Auch seine Kommunikation müsse er verbessern, so Merz.
3: Ich beschäftige mich in den letzten Wochen mit immer größerer Intensität mit der Frage, woran liegt das, dass es mir offensichtlich nicht gelingt, die Menschen im Lande hinreichend auch zu überzeugen, dass der Weg, den wir versuchen, in der Regierung einzuschlagen, den ich versuche einzuschlagen, der richtige ist und die Bevölkerung mitgeht.
2: US-Präsident Trump zieht eine positive Bilanz zum Abschluss seiner China-Reise. Man habe fantastische Handelsdeals erreicht. Konkret wurde Trump aber nicht. Chinas Staatschef Xi zeigte sich zurückhaltender, hat aber inzwischen eine Einladung ins Weiße Haus angenommen. Die Weltgesundheitsorganisation schlägt wegen eines neuen Lifestyle-Produkts Alarm. Es geht um sogenannte Nikotinbeutel, die offenbar extrem schnell süchtig machen. Nanju Kuhlmann weiß mehr.
4: Die Beutel werden zwischen Oberlippe und Zahnfleisch gesteckt, schmecken meist süß und enthalten das Nervengift Nikotin. Die WHO warnt, der Markt wächst rasant. Im vergangenen Jahr lag der Umsatz damit schon bei knapp 6 Milliarden Euro. Vor allem junge Leute haben die Tabakkonzerne dabei im Visier. Sie werben aggressiv über Social Media und Influencer. In Deutschland sind die Beutel zwar verboten, im Netz aber trotzdem bestellbar.
2: Tausende Beschäftigte aus dem Einzel- und Großhandel haben heute die Arbeit niedergelegt. Betroffen waren über 200 Betriebe, darunter Filialen von Edeka, Rewe, Kaufland, H&M und Ikea. Die Gewerkschaft Verdi fordert 7% mehr Lohn. Die Arbeitgeber lehnen das als überzogen ab. Deutschland ist mit einer Niederlage in die Eishockey-WM gestartet. Das Team von Bundestrainer Harald Kreis unterlag Finnland mit 1:3. Am Sonntag trifft die DEB-Auswahl im zweiten Vorrundenspiel auf Lettland.
5: Die Wolken werden jetzt immer weniger, in der Nacht dann teilweise sternenklar und dementsprechend nochmal ganz schön kühl. Temperaturen gehen runter auf 2 bis 7 Grad. Ja, das Wochenende eigentlich ähnlich wie heute. Es geht erst immer mit richtig viel Sonne los, morgen und am Sonntag. Später dann nachmittags einige größere Wolken, aber nur wenig Regen und bis 17 Grad.
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1: Es ist 5 vor 9. Ich bin Mia Hin. Guten Abend. Bundeskanzler Friedrich Merz übt Selbstkritik. Er gibt zu, dass er die Menschen in Deutschland mit seiner Politik nicht richtig erreicht. Philipp Rösler berichtet.
2: Beim Katholikentag in Würzburg hat Merz offen über seine Schwächen gesprochen. Er fragt sich selbst, warum es ihm nicht gelingt, die Leute zu überzeugen und emotional mitzunehmen. Seine Kommunikation müsse er verbessern, so der Kanzler. Zum Dauerstreit in der schwarz-roten Koalition sagt Merz, Streit gehöre zur Demokratie. Aktuell werde aber zu viel gestritten und zu wenig erreicht. Union und SPD müssten beweisen, dass sie Probleme lösen können.
1: Justizministerin Hubig hat in der Bild-Zeitung deutlich strengere Regeln für den Ticket-Zweitmarkt angekündigt. Damit sollen die teilweise horrenden Preisaufschläge beim Weiterverkauf begrenzt werden. Zuletzt hatten Dutzende Künstler wie die Toten Hosen und die Ärzte das in einem offenen Brief gefordert. Hat die Rettungsaktion für den gestrandeten Ostseewal am Ende doch nichts gebracht? Vor der dänischen Insel Anholt ist ein toter Buckelwal entdeckt worden. Mehr von Nanjo Kuhlmann.
3: Die dänischen Behörden gehen davon aus, dass es sich um ein und dasselbe Tier handelt. Gesichert ist das aber noch nicht. Jetzt sollen Proben genommen und dann auch Experten in Deutschland zur Verfügung gestellt werden. Seit März war ein junger Buckelwal mehrfach an der deutschen Küste gestrandet. Eine private Initiative hatte ihn schließlich in den Skagerrak transportiert und dort freigelassen. Experten hatten die Aktion kritisiert, weil der Wal ihrer Meinung nach schon zu geschwächt war.
1: Wolfgang Kubicki wird wohl neuer FDP-Chef. Sein Konkurrent Henning Höhne aus NRW will beim Parteitag Ende des Monats nun doch nicht für den Vorsitz kandidieren. Die FDP war letztes Jahr aus dem Bundestag und zwei Landtagen geflogen. Daraufhin hatte der bisherige FDP-Chef Christian Dürr hingeschmissen. Manuel Neuer hängt beim FC Bayern noch ein Jahr dran. Der Kapitän hat nach wochenlangen Verhandlungen seinen Vertrag bis Juni kommenden Jahres verlängert. Das hat der Verein jetzt auch offiziell bestätigt. Neuer steht bereits seit 2011 beim Rekordmeister im Tor. Deutschland ist mit einer Niederlage in die Eishockey-WM gestartet. Das Team von Bundestrainer Harald Kreis unterlag Finnland mit 1:3. Am Sonntag trifft die DEB-Auswahl im zweiten Vorrundenspiel auf Lettland.
4: Das schlimme Aprilwetter ist ja Gott sei Dank vorbei. Auch in der Nacht immer weniger Wolken, teilweise dann auch sternenklar. Es geht aber noch mal ganz schön weit runter, 2 bis 7 Grad. Morgen und am Sonntag geht's jeweils mit richtig viel Sonne los. Nachmittags dann, genau wie heute, ein paar größere Wolken, aber nur wenig Regen. Und Temperaturen gehen hoch auf 15 bis 17 Grad.
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1: Es ist 5:10. Ich bin Cornelius Dreger. Guten Abend. Kanzler Merz hat zugegeben, dass es in seiner Regierung gerade nicht rund läuft. Beim Katholikentag in Würzburg sagte der CDU-Chef, die schwarz-rote Koalition streite vielleicht zu viel und liefere zu wenig. Streit gehöre zwar zur Demokratie, müsse aber auch zu Ergebnissen führen. Auch seine Kommunikation müsse er verbessern, so Merz.
2: Ich beschäftige mich in den letzten Wochen mit immer größerer Intensität mit der Frage, woran liegt das, dass es mir offensichtlich nicht gelingt, die Menschen im Lande hinreichend auch zu überzeugen, dass der Weg, den wir versuchen in der Regierung einzuschlagen, den ich versuche einzuschlagen, der richtige ist und die Bevölkerung mitgeht.
1: US-Präsident Trump zieht eine positive Bilanz zum Abschluss seiner China-Reise. Man habe fantastische Handelsdeals erreicht, sagte er kurz vor seinem Rückflug nach Washington. Konkret wurde Trump aber nicht. Chinas Staatschef Xi zeigte sich zurückhaltender. Er hat inzwischen aber eine Einladung ins Weiße Haus angenommen. Der Politikwissenschaftler Thomas Jäger sagte dazu bei NTV:
3: Trump ist nicht mehr der Anführer der Welt. Er will keine Verbündeten haben. Er ist als der Präsident der USA, unterstützt von einer MAGA-Bewegung, Zustimmung 35%, in China aufgetreten und entsprechend ist er auch abserviert worden.
1: Justizministerin Hubich hat in der Bild-Zeitung deutlich strengere Regeln für den Ticket-Zweitmarkt angekündigt. Damit sollen die teilweise horrenden Preisaufschläge beim Weiterverkauf begrenzt werden. Zuletzt hatten Dutzende Künstler wie die Toten Hosen und die Ärzte das in einem offenen Brief gefordert. Bei einem Chemieunfall in Nürnberg ist ein Mann gestorben. In einer Firma in einem Industriegebiet war am Morgen ein gefährlicher Stoff ausgetreten, welcher ist noch unklar. Die betroffenen Räume konnten bislang nicht betreten werden. Mindestens 7 Menschen wurden verletzt, 4 kamen ins Krankenhaus. Überraschung bei den Filmfestspielen in Cannes. John Travolta hat eine goldene Ehrenpalme für sein Lebenswerk bekommen. Die Auszeichnung gab es kurz vor der Präsentation seines Regiedebüts Nachtflug nach L.A. Der 72-Jährige zeigte sich sichtlich gerührt. Travolta wurde mit Filmen wie Grease und Pulp Fiction weltbekannt.
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1: Es ist 5:11. Ich bin Cornelius Dreger. Guten Abend. Bundeskanzler Friedrich Merz übt Selbstkritik. Er gibt zu, dass er die Menschen in Deutschland mit seiner Politik nicht richtig erreicht. Philipp Rösler berichtet.
2: Beim Katholikentag in Würzburg hat Merz offen über seine Schwächen gesprochen. Er fragt sich selbst, warum es ihm nicht gelingt, die Leute zu überzeugen und emotional mitzunehmen. Seine Kommunikation müsse er verbessern, so der Kanzler. Zum Dauerstreit in der schwarz-roten Koalition sagt Merz, Streit gehöre zur Demokratie. Aktuell werde aber zu viel gestritten und zu wenig erreicht. Union und SPD müssten beweisen, dass sie Probleme lösen können.
1: US-Präsident Trump zieht eine positive Bilanz zum Abschluss seiner China-Reise. Man habe fantastische Handelsdeals erreicht. Chinas Staatschef Xi zeigte sich zurückhaltender. Eine Einladung ins Weiße Haus hat er inzwischen aber angenommen. Im Iran-Krieg forderten beide Seiten eine schnelle Waffenruhe und die Freigabe der Straße von Hormuz für Öl- und Gastanker. Der Iran blockiert die Meerenge seit Wochen. Die Folge sind drastisch gestiegene Energiepreise. Vor der dänischen Insel Anholt ist ein toter Buckelwal entdeckt worden. Die Behörden vermuten, dass es sich um den Wal handelt, der mehrfach an der deutschen Ostseeküste gestrandet war. Proben sollen jetzt Klarheit bringen, Ergebnisse gibt's aber wohl frühestens nächste Woche. Eine private Initiative hatte den Wal zuletzt ins Skagerrak gebracht und dort freigelassen. Experten kritisierten die Aktion, weil das Tier da schon sehr geschwächt war. Die Weltgesundheitsorganisation schlägt Alarm wegen Nikotinbeuteln. Die werden zwischen Lippe und Zahnfleisch geklemmt, schmecken süß und machen schnell süchtig. Vor allem bei jungen Leuten sind die Beutel beliebt, so die WHO. Zwar sind sie in Deutschland verboten, im Netz aber trotzdem bestellbar. Deutschland ist mit einer Niederlage in die Eishockey-WM gestartet. Das Team von Bundestrainer Harald Kreis unterlag Finnland mit 1:3. Am Sonntag trifft die DEB-Auswahl im zweiten Vorrundenspiel auf Lettland.
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1: Es ist 5:05. Ich bin Cornelius Dreger. Guten Abend. Kanzler Merz hat zugegeben, dass es in seiner Regierung gerade nicht rund läuft. Beim Katholikentag in Würzburg sagte der CDU-Chef, die schwarz-rote Koalition streite vielleicht zu viel und liefere zu wenig. Streit gehöre zwar zur Demokratie, müsse aber auch zu Ergebnissen führen. Auch seine Kommunikation müsse er verbessern, so Merz.
2: Ich beschäftige mich in den letzten Wochen mit immer größerer Intensität mit der Frage, woran liegt das, dass es mir offensichtlich nicht gelingt, die Menschen im Lande hinreichend auch zu überzeugen, dass der Weg, den wir versuchen in der Regierung einzuschlagen, den ich versuche einzuschlagen, der richtige ist und die Bevölkerung mitgeht.
1: US-Präsident Trump zieht eine positive Bilanz zum Abschluss seiner China-Reise. Man habe fantastische Handelsdeals erreicht, sagte er kurz vor seinem Rückflug nach Washington. Konkret wurde Trump aber nicht. Chinas Staatschef Xi zeigte sich zurückhaltender. Er hat inzwischen aber eine Einladung ins Weiße Haus angenommen. Der Politikwissenschaftler Thomas Jäger sagte dazu bei NTV:
3: Trump ist nicht mehr der Anführer der Welt. Er will keine Verbündeten haben. Er ist als der Präsident der USA, unterstützt von einer MAGA-Bewegung, Zustimmung 35%, in China aufgetreten und entsprechend ist er auch abserviert worden.
1: Justizministerin Hubich hat in der Bild-Zeitung deutlich strengere Regeln für den Ticket-Zweitmarkt angekündigt. Damit sollen die teilweise horrenden Preisaufschläge beim Weiterverkauf begrenzt werden. Zuletzt hatten Dutzende Künstler wie die Toten Hosen und die Ärzte das in einem offenen Brief gefordert. Bei einem Chemieunfall in Nürnberg ist ein Mann gestorben. In einer Firma in einem Industriegebiet war am Morgen ein gefährlicher Stoff ausgetreten, welcher ist noch unklar. Die betroffenen Räume konnten bislang nicht betreten werden. Mindestens 7 Menschen wurden verletzt, 4 kamen ins Krankenhaus. Der womöglich älteste Hund der Welt ist tot. Der französische Zwergspaniel Lazare ist im Alter von 30 Jahren gestorben, teilte seine Besitzerin mit. Sie hatte den Hund erst vor wenigen Wochen aus einem Tierheim adoptiert.
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1: Es ist 5:05. Ich bin Cornelius Dreger. Bundeskanzler Friedrich Merz übt Selbstkritik. Er gibt zu, dass er die Menschen in Deutschland mit seiner Politik nicht richtig erreicht. Philipp Rösler berichtet.
2: Beim Katholikentag in Würzburg hat Merz offen über seine Schwächen gesprochen. Er fragt sich selbst, warum es ihm nicht gelingt, die Leute zu überzeugen und emotional mitzunehmen. Seine Kommunikation müsse er verbessern, so der Kanzler. Zum Dauerstreit in der schwarz-roten Koalition sagt Merz, Streit gehöre zur Demokratie. Aktuell werde aber zu viel gestritten und zu wenig erreicht. Union und SPD müssten beweisen, dass sie Probleme lösen können.
1: US-Präsident Trump zieht eine positive Bilanz zum Abschluss seiner China-Reise. Man habe fantastische Handelsdeals erreicht. Chinas Staatschef Xi zeigte sich zurückhaltender. Eine Einladung ins Weiße Haus hat er inzwischen aber angenommen. Im Iran-Krieg forderten beide Seiten eine schnelle Waffenruhe und die Freigabe der Straße von Hormuz für Öl- und Gastanker. Der Iran blockiert die Meerenge seit Wochen. Die Folge sind drastisch gestiegene Energiepreise. Vor der dänischen Insel Anholt ist ein toter Buckelwal entdeckt worden. Die Behörden vermuten, dass es sich um den Wal handelt, der mehrfach an der deutschen Ostseeküste gestrandet war. Proben sollen jetzt Klarheit bringen, Ergebnisse gibt's aber wohl frühestens nächste Woche. Eine private Initiative hatte den Wal zuletzt ins Skagerrak gebracht und dort freigelassen. Experten kritisierten die Aktion, weil das Tier da schon sehr geschwächt war. Die Weltgesundheitsorganisation schlägt Alarm wegen Nikotinbeuteln. Die werden zwischen Lippe und Zahnfleisch geklemmt, schmecken süß und machen schnell süchtig. Vor allem bei jungen Leuten sind die Beutel beliebt, so die WHO. Zwar sind sie in Deutschland verboten, im Netz aber trotzdem bestellbar. Deutschland ist mit einer Niederlage in die Eishockey-WM gestartet. Das Team von Bundestrainer Harald Kreis unterlag Finnland mit 1:3. Am Sonntag trifft die DEB-Auswahl im zweiten Vorrundenspiel auf Lettland.
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1: Es ist 2:05. Ich bin Cornelius Dreger. Kanzler Merz hat zugegeben, dass es in seiner Regierung gerade nicht rund läuft. Beim Katholikentag in Würzburg sagte der CDU-Chef, die schwarz-rote Koalition streite vielleicht zu viel und liefere zu wenig. Streit gehöre zwar zur Demokratie, müsse aber auch zu Ergebnissen führen. Auch seine Kommunikation müsse er verbessern, so Merz.
2: Ich beschäftige mich in den letzten Wochen mit immer größerer Intensität mit der Frage, woran liegt das, dass es mir offensichtlich nicht gelingt, die Menschen im Lande hinreichend auch zu überzeugen, dass der Weg, den wir versuchen, in der Regierung einzuschlagen, den ich versuche einzuschlagen, der richtige ist und die Bevölkerung mitgeht.
1: Die Pflegereform verzögert sich offenbar. Laut Funke-Zeitungen will Gesundheitsministerin Wagen den Gesetzentwurf erst Ende des Monats ins Kabinett bringen. Dann wird's eng mit einer Verabschiedung vor der Sommerpause, befürchtet die Pflegebranche, die laut Unternehmerverband dringend auf Entscheidungen wartet. Die Weltgesundheitsorganisation schlägt wegen eines neuen Lifestyle-Produkts Alarm. Es geht um sogenannte Nikotinbeutel, die offenbar extrem schnell süchtig machen. Mehr von Nanju Kuhlmann.
3: Die Beutel werden zwischen Oberlippe und Zahnfleisch gesteckt, schmecken meist süß und enthalten das Nervengift Nikotin. Die WHO warnt, der Markt wächst rasant. Im vergangenen Jahr lag der Umsatz damit schon bei knapp 6 Milliarden Euro. Vor allem junge Leute haben die Tabakkonzerne dabei im Visier. Sie werben aggressiv über Social Media und Influencer. In Deutschland sind die Beutel zwar verboten, im Netz aber trotzdem bestellbar.
1: Wolfgang Kubicki wird wohl neuer FDP-Chef. Sein Konkurrent Henning Höhne aus NRW will beim Parteitag Ende des Monats nun doch nicht für den Vorsitz kandidieren. Die FDP war letztes Jahr aus dem Bundestag und zwei Landtagen geflogen. Daraufhin hatte der bisherige FDP-Chef Christian Dürr hingeschmissen. Manuel Neuer hängt beim FC Bayern noch ein Jahr ran. Der Kapitän hat nach wochenlangen Verhandlungen seinen Vertrag bis Juni kommenden Jahres verlängert. Das hat der Verein jetzt auch offiziell bestätigt. Neuer steht bereits seit 2011 beim Rekordmeister im Tor.
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